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5: Ich bin Felix Becker. Die USA und der Iran stehen nach Angaben von Präsident Trump kurz vor einem Abkommen zur Beendigung des Krieges. Letzte Details würden derzeit noch verhandelt.
8: Der Iran äußerte sich dagegen vorsichtiger. Ein Sprecher sagte, die Gespräche kämen zwar voran, Teheran traue den Vereinigten Staaten aber nur begrenzt, weil Washington in den Verhandlungen mehrfach seine Position geändert habe. Im Mittelpunkt der Gespräche stehen offenbar ein Ende des Kriegs, die Kontrolle der Straße von Hormus und der Streit um das iranische Atomprogramm. Noah Ulrich, Redaktion.
5: Vor dem Weißen Haus ist es zu einem Schusswechsel gekommen. Nach Angaben des Secret Service zog ein Mann an einem Kontrollpunkt eine Waffe und schoss auf Sicherheitskräfte. Die Beamten erwiderten das Feuer. Der Verdächtige wurde getroffen und starb später im Krankenhaus. Auch ein Passant wurde angeschossen. Die Sicherheitskräfte blieben unverletzt. Präsident Trump hielt sich während des Vorfalls im Weißen Haus auf. Russland hat die ukrainische Hauptstadt Kiew offenbar massiv mit Drohnen und ballistischen Raketen angegriffen. Mehrere Wohngebäude seien beschädigt worden, teilte Kiews Bürgermeister Klitschko mit. Es gebe mehrere Verletzte. Dem Angriff ging eine Warnung der Luftwaffe vor dem möglichen Einsatz der russischen Mittelstreckenrakete Oreshnik voraus. Russland äußerte sich bislang nicht zu den Angriffen. Die christlichen Kirchen feiern heute Pfingsten. Das Fest erinnert an die Ausgießung des Heiligen Geistes, der nach der Schilderung in der Apostelgeschichte des Neuen Testaments die Apostel und Jünger erfüllt hat. Dieses Ereignis gilt als Geburtstag der Kirche. Auch der Pfingstmontag ist in Deutschland und einer Reihe weiterer Länder ein gesetzlicher Feiertag. Die Goldene Palme der Filmfestspiele in Cannes ging in diesem Jahr an den rumänischen Regisseur Christian Mungiu. Er erhielt den Preis für seinen Film Fjord. Die deutsche Regisseurin Valeska Griesebach gewann mit Das geträumte Abenteuer den Preis der Jury. Der Film Vaterland über den Schriftsteller Thomas Mann mit Sandra Hüller als dessen Tochter erhielt den Preis für das beste Drehbuch. Mit der Ehrenpalme wurde die amerikanische Schauspielerin und Sängerin Barbara Streisand ausgezeichnet.
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5: Heute im Süden und Südwesten sonnig, im Norden dichtere Wolken und vereinzelt Schauer, sonst zeitweise Quellwolken und später sind im Osten gebietsweise Schauer möglich. Tageshöchstwerte bis 33 Grad. Die Aussichten, morgen vielfach sonnig und trocken, nur vereinzelt lockere Wolkenfelder, Temperaturen bis 34 Grad.
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12: Und das war die feelgoodradio.net Nachrichten.

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10: Ich bin Felix Becker. Die USA und der Iran stehen nach Angaben von Präsident Trump kurz vor einem Abkommen zur Beendigung des Krieges. Letzte Details würden derzeit noch verhandelt.
6: Der Iran äußerte sich dagegen vorsichtiger. Ein Sprecher sagte, die Gespräche kämen zwar voran, Teheran traue den Vereinigten Staaten aber nur begrenzt, weil Washington in den Verhandlungen mehrfach seine Position geändert habe. Im Mittelpunkt der Gespräche stehen offenbar ein Ende des Kriegs, die Kontrolle der Straße von Hormus und der Streit um das iranische Atomprogramm. Noah Ulrich, Redaktion.
10: Vor dem Weißen Haus ist es zu einem Schusswechsel gekommen. Nach Angaben des Secret Service zog ein Mann an einem Kontrollpunkt eine Waffe und schoss auf Sicherheitskräfte. Die Beamten erwiderten das Feuer. Der Verdächtige wurde getroffen und starb später im Krankenhaus. Auch ein Passant wurde angeschossen. Die Sicherheitskräfte blieben unverletzt. Präsident Trump hielt sich während des Vorfalls im Weißen Haus auf. Russland hat die ukrainische Hauptstadt Kiew offenbar massiv mit Drohnen und ballistischen Raketen angegriffen. Mehrere Wohngebäude seien beschädigt worden, teilte Kiews Bürgermeister Klitschko mit. Es gebe mehrere Verletzte. Dem Angriff ging eine Warnung der Luftwaffe vor dem möglichen Einsatz der russischen Mittelstreckenrakete Oreshnik voraus. Russland äußerte sich bislang nicht zu den Angriffen. Die christlichen Kirchen feiern heute Pfingsten. Das Fest erinnert an die Ausgießung des Heiligen Geistes, der nach der Schilderung in der Apostelgeschichte des Neuen Testaments die Apostel und Jünger erfüllt hat. Dieses Ereignis gilt als Geburtstag der Kirche. Auch der Pfingstmontag ist in Deutschland und einer Reihe weiterer Länder ein gesetzlicher Feiertag. Die Goldene Palme der Filmfestspiele in Cannes ging in diesem Jahr an den rumänischen Regisseur Christian Mungiu. Er erhielt den Preis für seinen Film Fjord. Die deutsche Regisseurin Valeska Griesebach gewann mit Das geträumte Abenteuer den Preis der Jury. Der Film Vaterland über den Schriftsteller Thomas Mann mit Sandra Hüller als dessen Tochter erhielt den Preis für das beste Drehbuch. Mit der Ehrenpalme wurde die amerikanische Schauspielerin und Sängerin Barbara Streisand ausgezeichnet.
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10: Heute im Süden und Südwesten sonnig, im Norden dichtere Wolken und vereinzelt Schauer, sonst zeitweise Quellwolken und später sind im Osten gebietsweise Schauer möglich. Tageshöchstwerte bis 33 Grad. Die Aussichten, morgen vielfach sonnig und trocken, nur vereinzelt lockere Wolkenfelder, Temperaturen bis 34 Grad.
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12: Und das waren die vielgutradio.net Nachrichten.
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19: Ich bin Felix Becker. Die USA und der Iran stehen nach Angaben von Präsident Trump kurz vor einem Abkommen zur Beendigung des Krieges. Letzte Details würden derzeit noch verhandelt.
20: Der Iran äußerte sich dagegen vorsichtiger. Ein Sprecher sagte, die Gespräche kämen zwar voran, Teheran traue den Vereinigten Staaten aber nur begrenzt, weil Washington in den Verhandlungen mehrfach seine Position geändert habe. Im Mittelpunkt der Gespräche stehen offenbar ein Ende des Kriegs, die Kontrolle der Straße von Hormus und der Streit um das iranische Atomprogramm. Noah Ulrich, Redaktion.
19: Vor dem Weißen Haus ist es zu einem Schusswechsel gekommen. Nach Angaben des Secret Service zog ein Mann an einem Kontrollpunkt eine Waffe und schoss auf Sicherheitskräfte. Die Beamten erwiderten das Feuer. Der Verdächtige wurde getroffen und starb später im Krankenhaus. Auch ein Passant wurde angeschossen. Die Sicherheitskräfte blieben unverletzt. Präsident Trump hielt sich während des Vorfalls im Weißen Haus auf. Russland hat die ukrainische Hauptstadt Kiew offenbar massiv mit Drohnen und ballistischen Raketen angegriffen. Mehrere Wohngebäude seien beschädigt worden, teilte Kiews Bürgermeister Klitschko mit. Es gebe mehrere Verletzte. Dem Angriff ging eine Warnung der Luftwaffe vor dem möglichen Einsatz der russischen Mittelstreckenrakete Oreshnik voraus. Russland äußerte sich bislang nicht zu den Angriffen. Die christlichen Kirchen feiern heute Pfingsten. Das Fest erinnert an die Ausgießung des Heiligen Geistes, der nach der Schilderung in der Apostelgeschichte des Neuen Testaments die Apostel und Jünger erfüllt hat. Dieses Ereignis gilt als Geburtstag der Kirche. Auch der Pfingstmontag ist in Deutschland und einer Reihe weiterer Länder ein gesetzlicher Feiertag. Die Goldene Palme der Filmfestspiele in Cannes ging in diesem Jahr an den rumänischen Regisseur Christian Mungiu. Er erhielt den Preis für seinen Film Fjord. Die deutsche Regisseurin Valeska Griesebach gewann mit Das geträumte Abenteuer den Preis der Jury. Der Film Vaterland über den Schriftsteller Thomas Mann mit Sandra Hüller als dessen Tochter erhielt den Preis für das beste Drehbuch. Mit der Ehrenpalme wurde die amerikanische Schauspielerin und Sängerin Barbara Streisand ausgezeichnet.
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19: Heute im Süden und Südwesten sonnig, im Norden dichtere Wolken und vereinzelt Schauer, sonst zeitweise Quellwolken und später sind im Osten gebietsweise Schauer möglich. Tageshöchstwerte bis 33 Grad. Die Aussichten, morgen vielfach sonnig und trocken, nur vereinzelt lockere Wolkenfelder, Temperaturen bis 34 Grad.
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21: Hier ist das feelgoodradio.net und wir sind natürlich nett und sind auch im Internet überall zu hören und das 24 Stunden am Tag. Ja, am Mikrofon habe ich jetzt jemanden, der sich da jetzt bei uns gemeldet hat und das ist der Seffin. Habe ich das richtig verstanden? Hallo Seffin.
22: Ja, ich bin Seffin, komme ich aus München.
21: Hallo Seffin, du kommst aus München, jawohl. Ja. Seffin, was liegt dir denn am Herzen? Was möchtest du denn unseren Hörern mitteilen? Was wollen wir denn?
22: Ja, weißt du, ich komme vom Arbeitsamt und Arbeitsamt mir gesagt, du hast einen Job für mich.
21: Was? Das Arbeitsamt hat dich zu uns geschickt, zu Feelgood-Radio.
22: Nein, nicht zu Feelgood. Hat er gesagt, gehst du zu Feelgood-Radio, wir haben einen Job für dich.
21: Feelgood? Ja. Nein, das heißt Feelgood. Feelgood wird es.
22: Nein, steht auf meinem Zettel Feelgood-Radio. Dann meinst du, ich kann nicht lesen?
21: Okay, gut. Also ja, aber das wird anders ausgesprochen. Das wird viel gut Radio ausgesprochen. Aber es ist okay, gut, super. Ja, also dann, du möchtest dich bei uns bewerben. Habe ich das jetzt richtig verstanden?
22: Ja, Arbeitsamt gesagt, ich habe einen Job für mich. Du hast einen Job für mich.
21: Das Arbeitsamt hat gesagt, wir haben einen Job für dich. Ja, was würdest du denn gerne bei uns arbeiten?
22: Ja, möchte ich genauso sein wie du am Mikrofon.
21: Am Mikrofon, okay. Ja, klar, logisch. Auch wir suchen auch Moderatoren, natürlich, selbstverständlich. Ja, Seffin, was könntest du denn den Leuten so am Mikrofon erzählen? Wir tun mal einfach so, als wenn du jetzt was moderierst, okay? Erzähl mir mal einfach irgendwas am Mikrofon, wie ein Moderator das auch macht, okay?
22: Okay, ich fange an. Hallo, mein Name ist Seffin und ich mache den ganzen Tag, mache ich gute Musik für euch. Dass wenn du mich hören, dann du aufstehen und dann du wackeln mit die Hüfte und mit die Hüfte dann du wackeln und das machen geschmeidig und sexy. Und ja, ich bin der Seffin und ich spiele gute Musik.
21: Seffin, also das ist eigentlich schon ganz gut so, was du da so bringst, das finde ich ganz toll. Natürlich musst du auch noch ein bisschen redaktionell ein bisschen was aufarbeiten und so, aber es kommt schon ganz gut hin. Ja, also ich würde dich da schon mal ganz gerne mal hier zu uns ins Studio einladen, dass du mal zu uns kommst und dass du dir hier mal alles so anschaust, dass du auch weißt, wie das Ganze hier so funktioniert. Wo bist du denn her? Wo kommst du denn her?
22: Komme ich aus Türkei?
21: Ja, und wo wohnst du jetzt im Moment?
22: Habe ich vorhin gesagt, ich komme aus München.
21: Ja, wo denn da in München?
22: Ja, Ismaning.
21: Ah, du bist auch aus Ismaning, ja? Unser Studio ist ja auch in Ismaning. Ja, dann müsstest du doch mal bei uns vorbeikommen.
22: Ja, wo du sein?
21: Wir haben ein großes Studio, da kommst du automatisch dran vorbei. Ich stehe ganz groß, viel gut Radio da dran. Ist in Ismaning, unten im Industriegebiet. Da findest du uns auf jeden Fall.
22: Ja, wie ich dich finde?
21: Du kommst einfach ins Feelgood-Radio und fragst nach dem Moderator Frank, nach dem Feelgood-Frank, das bin ich.
22: Nach dem Feelgood-Frank?
21: Ja, du kannst auch nach dem Feelgood-Frank fragen, ja, dann landest du auch bei mir, ganz klar. Ja, gut, wann willst du denn zu uns kommen? Wann hast du denn Lust, hier vorbeizukommen?
22: Ja, ich nix wissen, wann du haben seid.
21: Ja, also ich bin ja jeden Tag auf Sendung, du kannst das
22: ja,
21: jeden
22: ich
21: Tag...
22: Ja, ich dich jeden Tag hören.
21: Ja, dann kannst du einfach, wenn du mich hörst, kannst du einfach ins Studio kommen und dann nehme ich dich einfach mal mit in die Sendung rein. Dann kannst
22: Wie
21: du dir das mal anschauen. Da kommst du hier rein und dann gehen wir beide zusammen hier in das Studio und dann können wir beide am Mikrofon mal so eine Show machen, wenn du Lust hast.
22: Ja, wäre schon schön, aber ich möchte ja berühmt sein.
21: Ja, da wirst du vielleicht auch berühmt, ja, sicherlich, ja, klar.
22: Ja, ich möchte so berühmt sein wie Dieter Bohlen.
21: Wie Dieter Bohlen, ja. Okay, ja, dann musst du aber ein bisschen was singen können.
22: Ja, warte, singen kann ich ja auch.
21: Kannst du singen, echt? Ja, ja. Singst du uns mal was jetzt?
22: Ja, ich dir singen was vor.
21: Okay.
22: Sherry, Sherry Lady, please come to meine Party. Ich mach dir die Türe auf und dann haben wir Spaß.
21: Ja.
22: War doch schön, oder?
21: Also so ist es nicht schlecht. Komm gut, ja. Was hast du denn vor? Hast du dich da mal beworben beim Fernsehen oder möchtest du da mal zum Fernsehen hingehen oder was möchtest du?
22: Ja, möchte ich zu DSDS.
21: Mit dem Song?
22: Ja, natürlich.
21: Was glaubst du, was der Dieter dann zu dir sagt, wenn du den Song singst?
22: Der würde sagen, sehr gut, würde applaudieren.
21: Meinst du?
22: Ja, denke schon. Warum nicht?
21: Meinst du nicht, dass er sagt vielleicht, dass du noch mal ein bisschen lernen sollst, so ein bisschen was?
22: Ja, wie ich kann doch.
21: Ja, gut, also ich möchte dich da nicht abhalten, ne? Ganz sicherlich nicht. Aber stell dir vor, du stehst jetzt da oben und singst und der Dieter, dem gefällt's doch nicht. Und der Dieter sagt, du klingt scheiße, geh nach Hause und lern noch ein bisschen. Vielleicht klappt's ja doch irgendwann mal, aber bei uns auf jeden Fall nicht. Was meinst du, was dann die Zuschauer sagen? Wenn deine Nachbarn das sehen, die lachen dich ja alle aus, oder? Meinst du nicht?
22: Nein, geh ich rüber zu meinen Nachbarn, sag ich, hey, musst du gucken, bin ich Fernsehen.
21: Klar. Stefan, wie kommst denn du hierher? Hast du ein Auto?
22: Ja, habe ich große Auto, weißt du? Habe ich ganz große Auto. Ist nichts BMW, nein, ist ein Mercedes.
21: Hast du? Ja, okay. Also, da kannst du auch mit dem Auto hier vorfahren, ne? Ganz klar. Ne? Und was hörst du da so im Auto für Musik?
22: Ja, ist immer unterschiedlich. Manchmal die Bum, Bum, Bum, Bum, Bum. Und dann die Zack, Zack, Zack. Und dann manchmal... Und dann, I'll be looking for freedom. Kann auch manchmal sein, weißt du, wenn. Aber ich immer im Auto nichts höre ich hören. Viel gut. Hören ich nichts. Warum?
21: Ja, weil wir sind ein Internetradiosender. Das heißt, ja, man kann
22: Radio.
21: Uns. Ja, aber du kannst uns nur im Internet hören. Du kannst uns nicht im normalen Radio hören.
22: Warte. Ja, warum hinterm Bett? Was machst du hinter meinem Bett?
21: Nein, Internet, habe ich gesagt. Du kannst uns nur im Internet hören.
22: Du hast ja gerade gesagt, dass du hinter meinem Bett bist. warte, wenn ich dich komme, du.
21: Okay.
22: Und ich ziehe dich raus aus meinem hinteren Bett.
21: Okay.
22: Und ich ziehe dich raus.
21: Also, Stefan, wenn du Lust hast, kommst du zu uns ins Studio, dann machen wir mal gemeinsam Radio und dann kannst du hier den Leuten am Mikrofon mal zeigen, was du so drauf hast, okay?
22: Ja, wäre sehr gut und ich, ja... Genau, so können wir das machen, weißt du?
21: Magst du noch jemanden grüßen? Du kannst also jetzt irgendjemanden grüßen, wen du grüßen möchtest.
22: Ja, da habe ich meine Opa, meine Oma, meine Bub, also meine Sohn.
21: Ja.
22: Der Mehmet.
21: Ja, der Mehmet auch, ja.
22: Dann meine Tochter, die Line.
21: Ich hätte da jetzt
22: dann eigentlich... Dann meine zweite Bub.
21: Ich hätte dran denken müssen, dass du ja ein türkischer Staatsbürger bist und bestimmt eine große Familie hast.
22: Was, wie jetzt? Nix und du. Du, weißt du, habe nicht viel, ganz viele.
21: Ja, okay. Also du grüßt alle deine Freunde, sagen wir es
22: ja,
21: mal so.
22: Freunde
21: Familie
22: können,
21: und Freunde.
22: Bei Freunden war ich doch noch nicht. Habe ich doch erst angefangen mit der Familie. Zu Freunden, ich komme später.
21: Also, die Sendezeit ist jetzt leider auch schon um. Ich kann also jetzt da nicht mehr...
22: Warum ist es um?
21: Ne?
22: Warum ist die Sendezeit um?
21: Ja, weil also da sind noch ganz, ganz viele Zuhörer im Telefon, in der Telefonleitung, die auch noch ans Mikrofon wollen. Und die müssen wir natürlich auch noch reinlassen.
22: Sevin, die reinlassen? Hast du große Wohnung?
21: Nein, ja, ans Mikrofon. Also wir wollen ja die Leute in die Sendung reinstellen, so wie wir es bei dir gemacht haben, okay? Wieso?
22: Wie meinst du mit reinstellen?
21: Sevin? Also ja. Ich freue mich, dass du angerufen hast. Ich würde mich riesig freuen, wenn du auch mal vorbeikommen würdest. Und ganz toll, dass wir uns da heute mal unterhalten konnten. Und ich freue mich natürlich auch, wenn wir dich im Fernsehen sehen bei DSDS, bei Dieter Bohlen. Und ich wünsche dir ganz, ganz viel Glück, okay?
22: Ja, warum du jetzt auflegen?
21: Ich muss jetzt leider auflegen, weil unsere Zuhörer auch ein bisschen Musik hören wollen. Und wir können dann natürlich nicht die ganze Zeit quatschen, ne?
22: Ja.
21: Okay. Also, Sevin, mach's gut. Ich grüße dich und ich wünsche dir alles Gute, ja? Tschüss. Ja,
22: warte.
21: Was ist der Problem? Warte.
22: Also, alle Feelgood-Radio-Zuhörer, eine schöne Gruß von der Sevin.
21: Okay, tschüss, Sevin. Mach's gut. Tschüss, Sevin. Bye-bye.
22: Tschüss.
21: So, ihr habt's gemerkt, wir haben unheimlich viele Zuhörer aus der ganzen Welt. Auch der Sevin hat den Weg zu uns ins Radio gefunden. Wenn ihr Lust habt, könnt ihr uns gerne im Studio anrufen. 09642 703 4399 ist unsere Nummer hier im Studio. Da könnt ihr uns erreichen den ganzen Tag rund um die Uhr. Und ich freue mich natürlich, wenn ihr anruft. Bitte, Sevin, du brauchst jetzt nicht mehr anrufen. Du hattest ja schon angerufen. Nicht, dass du nochmal anrufst. Okay, alles klar. Ich wünsche euch alles Gute. Feelgoodradio.net und hier geht's weiter mit Musik round the hour.

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8: Ich bin Felix Becker. Die USA und der Iran stehen nach Angaben von Präsident Trump kurz vor einem Abkommen zur Beendigung des Krieges. Letzte Details würden derzeit noch verhandelt.
3: Der Iran äußerte sich dagegen vorsichtiger. Ein Sprecher sagte, die Gespräche kämen zwar voran, Teheran traue den Vereinigten Staaten aber nur begrenzt, weil Washington in den Verhandlungen mehrfach seine Position geändert habe. Im Mittelpunkt der Gespräche stehen offenbar ein Ende des Kriegs, die Kontrolle der Straße von Hormus und der Streit um das iranische Atomprogramm. Noah Ulrich, Redaktion.
8: Vor dem Weißen Haus ist es zu einem Schusswechsel gekommen. Nach Angaben des Secret Service zog ein Mann an einem Kontrollpunkt eine Waffe und schoss auf Sicherheitskräfte. Die Beamten erwiderten das Feuer. Der Verdächtige wurde getroffen und starb später im Krankenhaus. Auch ein Passant wurde angeschossen. Die Sicherheitskräfte blieben unverletzt. Präsident Trump hielt sich während des Vorfalls im Weißen Haus auf. Russland hat die ukrainische Hauptstadt Kiew offenbar massiv mit Drohnen und ballistischen Raketen angegriffen. Mehrere Wohngebäude seien beschädigt worden, teilte Kiews Bürgermeister Klitschko mit. Es gebe mehrere Verletzte. Dem Angriff ging eine Warnung der Luftwaffe vor dem möglichen Einsatz der russischen Mittelstreckenrakete Oreshnik voraus. Russland äußerte sich bislang nicht zu den Angriffen. Die christlichen Kirchen feiern heute Pfingsten. Das Fest erinnert an die Ausgießung des Heiligen Geistes, der nach der Schilderung in der Apostelgeschichte des Neuen Testaments die Apostel und Jünger erfüllt hat. Dieses Ereignis gilt als Geburtstag der Kirche. Auch der Pfingstmontag ist in Deutschland und einer Reihe weiterer Länder ein gesetzlicher Feiertag. Die Goldene Palme der Filmfestspiele in Cannes ging in diesem Jahr an den rumänischen Regisseur Christian Mungiu. Er erhielt den Preis für seinen Film Fjord. Die deutsche Regisseurin Valeska Griesebach gewann mit Das geträumte Abenteuer den Preis der Jury. Der Film Vaterland über den Schriftsteller Thomas Mann mit Sandra Hüller als dessen Tochter erhielt den Preis für das beste Drehbuch. Mit der Ehrenpalme wurde die amerikanische Schauspielerin und Sängerin Barbara Streisand ausgezeichnet.
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8: Heute im Süden und Südwesten sonnig, im Norden dichtere Wolken und vereinzelt Schauer, sonst zeitweise Quellwolken und später sind im Osten gebietsweise Schauer möglich. Tageshöchstwerte bis 33 Grad. Die Aussichten, morgen vielfach sonnig und trocken, nur vereinzelt lockere Wolkenfelder, Temperaturen bis 34 Grad.
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12: Und das war die feelgoodradio.net Nachrichten.

0: Gypsy von Shakira.
1: Oh, Wahnsinn. Ich sagte, die Frau, ne? Wahnsinn. Also, schau solche Fußball-Weltmeisterschaft in jedem Fall an, weil die Frau, die reißt wirklich alle vom Stuhl.
0: Ach, und ihr Lied, das ist ja so geil. Waka Waka heißt es, oder?
1: Welche? Kennst du? Ja, genau, das ist ja. Super.
2: Hast du den dabei, den Song?
0: Nein, noch nicht. Das ist eine Frage, spielen, Frage von Minuten, Stunden,
1: okay.
0: Tagen.
1: Fadi Malouf.
0: Into the light, wie die CC-Fliege, und dann war sie nicht mehr.

0: Jetzt sind wir eingeschlafen, wegen dem Auszusehen. Entschuldigung.
1: Also, Into the Light von Fatih Maluf.
0: Ja, also wir sind nicht eingeschlafen, das sicherlich nicht, aber wir waren jetzt gerade hier so beschäftigt am Schreiben, weil uns schreiben wir so viele Leute an im Moment gerade, die gerade zuhören. Also ich will jetzt mal ganz schnell jemanden grüßen. Warte mal, Blutendes Herz ist online. Hallo,
1: oh,
0: Blutendes
1: cool.
0: Herz. Aber Blutendes Herz. Was? Von niemandem bekomme ich einen WM-Bär.
1: Oh.
0: Oh. Vielleicht können wir da irgendwas machen hier. Könnt ihr vielleicht irgendwie, wenn es euch möglich wäre, beim Blutenden Herz mal vorbeischauen, also Radio Frank, spin.de/Radio Frank und dann Blutendes Herz und geht's da mal bitte hin und tickert mal mit ihr. Ich glaube, die kriegt doch irgendwie ein Problem jetzt hier.
1: WM-Bär? Das ist ein Puppe.
0: Ein WM-Bär, ja, die möchte also unbedingt einen WM-Bär haben, ne? Also, Franziska, du bekommst einen, ganz sicher. Franzi, also hörst du mich noch? Ja, ne? Also wir werden jetzt hier einen Rundruf starten, dass du deinen WM-Bär bekommst, okay? Hat irgendeiner zu Hause einen WM-Bär, dann bitte sofort eine Meldung an uns, damit wir es weitergeben können, ne? Ah, was haben wir denn hier angeht? Warte mal. Du hab hier einen guten Freund, der ärgert sich, dass mit ihm das Radio nicht geht. Lieber Freund, da müssen wir dir helfen. Bei dir geht es viel gut Radio nicht irgendwie, ne? Habe ich gehört gerade. Okay, dann werden wir uns was einfallen lassen. Ich werde dir auf jeden Fall einen Link rüberschicken, dass du uns auch hören kannst. Aber du bist ja jetzt gerade im Moment auf Besuch bei der Knuddelmaus und möchtest irgendwie über deinen PC viel gut Radio hören. Also kein Problem. Ah, was haben wir denn hier? Was gibt es da eine Sondersendung? War der Hauptakt ausverkauft? Oh ja, da möchte also auf jeden Fall noch die Engel wissen, wie das war beim Rock im Park. Und da kann ich ja auch noch ein bisschen was erzählen. Das war sehr interessant, war wirklich ausverkauft. Kein Mensch hat mehr dazwischen gepasst. War rammelvoll. Und da gibt es eine extra Sendung, machen wir dafür, ne? So, sie will auch einen, die Killer Babe will auch einen WM-Bär haben. Oh Gottes Willen, was ist denn hier los jetzt? Alle wollen WM-Bären. Leute, ich habe gar keine WM-Bären. Ich habe jetzt auch keinem einen versprochen. Hast du einen versprochen, Magnum?
1: Ich verspreche grundsätzlich immer jeden alles.
0: Echt? Also Magnum, also wenn ihr einen WM-Bär wollt, dann könnt ihr einen Magnum haben, wenn ihr wollt. Der sieht einen WM-Bär sehr ähnlich. Also Magnum, du schaust jetzt, dass du irgendwie die Ladies irgendwie auf deine Seite bringst. Also wenn ihr den Magnum haben wollt als WM-Bär, kein Problem, schicke ich euch vorbei.
1: Ja, ich kann auch knurren.
0: Er kann auch knuddeln. Killer Babe, was sagst du dazu? Das wäre doch eine Sache, oder?
1: Knurren und knuddeln und ich kann alles. Und jetzt spielen wir für den Bären Food of the Mountain. Vielleicht fällt er mal runter von der Klippe.
0: Hier ist die Band. Aha.

0: Ja, liebe Listener, das war Aha von Food of the Mountain. Und Frank, cooler Song.
1: Der Song ist gut, ja, der hat mir gut gefallen. Also ich kriege jetzt gerade auch schon wieder eine Mail. Irgendwie will jemand uns hören und kann hat die Plugins nicht. Den muss ich jetzt auch gleich mal rüberschicken. Aber die kann mich jetzt sowieso nicht hören, aber die kriegt jetzt gleich die Plugins von mir geschickt.
0: Das ist auch eine Plage mit den Plugins. Die Plage habe ich auch immer stetig und ständig.
1: Ständig ist irgendwo hier eine Plage. Die plagt mich jetzt auch gerade.
0: Die heißen Ins.
1: Sag mal, du hast den Ventilator jetzt so voll für dich in Beschlag genommen. Ich sitze hier voll in der Hitze und du hast hier die Klimaanlage. Vorsicht, nicht hinten ranlangen, da ist offen, dann kriegst du einen Stromschlag. Nimm lieber den
0: Dankeschön. Dann
1: pitzt es wieder.
0: Für die Information.
1: Menge, unser leuchtender WM-Bär dann.
0: Der brennende Fackelbär.
1: Wow, das tut gut jetzt. Das tut richtig gut, Leute. Es ist wirklich eine Pullenhitze hier in diesem Studio bei diesen 500 Wattstrahlern, die uns hier anstrahlen. Und jetzt muss ich gerade mal ein bisschen mein T-Shirt ein bisschen heben. Aber zum Glück könnt ihr es nicht sehen. Ich bin ja doch ein bisschen älter und habe leider da keinen Sixpack. Leider nicht. Ne? Magnum, was machst du?
2: Oh, das ist ja schade.
1: So, wir wollen natürlich jetzt wieder ein Song spielen. Du, Magnum, was sagst du jetzt eigentlich hier so zu dieser ganzen Community? Du hast ja festgestellt, heute haben sie mir eine Fanbase eingerichtet. Ich war also total weg. Ich komme heute nach Hause und krieg auf einmal eine Einladung auf meine eigene Fanpage. Und da muss ich sagen, also das Feelgood Radio, das entwickelt sich langsam so, ne?
0: Ja. Kleine Kinder wachsen und werden groß.
1: Jo.
0: Und wir sind jetzt 16 Jahre alt.
1: Ja, Feelgood Radio ist schon ziemlich verdammt lange online und wir haben schon viele, viele Sachen gemacht. Wir haben schon viele Künstler getroffen, ne? Wen hast du schon alles gesehen?
0: Silbermond.
1: Silbermond, genau, Silbermond haben wir getroffen.
0: Und Onkel? Ein Onkel?
1: Onkel Jürgen, ne?
0: Onkel Jürgen.
1: Monrose haben wir getroffen, die
0: dürfen
1: wir
0: immer zu.
1: Die sehen wir ja immer zu. Also wir haben schon so ziemlich alles abgegrast, was so abzugrasen geht. Aber vielleicht kennt ihr noch irgendeinen Künstler, den wir besuchen können. Also die Ärzte, bei denen sind wir auch ständig zu Gast. Ich habe die noch nicht ans Mikrofon gekriegt, aber wir sind ständig bei denen in den Konzerten und schreien immer ganz laut, aber die hören uns nicht, ne?
0: Als Gesunder zu den Ärzten? Findest du?
1: Ja.
0: Merkwürdig.
1: Ärzte sind sowas von krass, ne?
0: Da sollte man doch gleich einen kleinen Genrewechsel machen.
1: Sollte man was von den Ärzten spielen dann, ne? Oder
0: ja, hast genau. Du was wir von den Ärzten? Ich spiele jetzt was von den Ärzten. Da muss ich aber lachen, weil die heißen irgendwie Mambana. Libre!

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Wir brauchen nur nette Leute um uns herum. Hier spricht Jürgen Drews. Ich wünsche euch was.

0: Ihr merkt schon, ne? Feelgoodradio.net. Nur wir sind nett. Und wenn ihr Lust habt, dann könnt ihr uns jetzt noch schöne Grüße schicken und so weiter. Und wir machen dann ganz viel verrückte Sachen. Wir grüßen natürlich alle diejenigen, die jetzt gerade im Moment Feelgoodradio hören.
1: Wir paddeln mit dem Seeboot, mit dem Tretboot in Seenot.
0: Und der junge Herr, der hier neben mir steht, dieser hübsche junge Mann,

0: Mann da, das ist ja, der Magnum.
1: Auch meinen.
0: Ja, der Teddybär, der hat sich schon als WM-Teddybär beworben und das Problem ist, hast du schon mal gesehen, da gibt es ja bei Rewe und bei diesen ganzen Supermärkten gibt es ja im Moment diese Bildchen, diese Fußballbildchen und sowas, ne?
1: Komisch, ich war heute bei Aldi, ich habe Swimsuits angeschaut.
0: Eine was?
1: Swimsuits.
0: Swimsuits, was ist denn das?
1: Ja, irgendwie Klamotten fürs Wasser.
0: Echt?
1: Nur frisch.
0: Uiuiui, die Cutie Kiss, oh Mann, du, das ist ja eine Lady, ich bin ja total weggerissen, die will Feelgood Radio hören, unbedingt, und kann im Moment nicht, also die das versucht da die ganze Zeit online zu
1: gehen. Wir müssen da was machen, da müssen wir unbedingt was machen.
0: Die müssen wir unbedingt online kriegen. Okay, was haben wir auf der Platte, was spielen wir als nächstes,
1: Megan? Na, weil ihr alle so brav seid, dann machen wir noch einen rein. Make your move, Dave Armstrong, please listen.

0: Das sagt mir auch Umsk-Umsk-Umsk-Musik, ne, Mengem?
1: Ja, das ist richtig. Umsk-Umsk-Umsk-Musik?
0: Umsk-Umsk-Umsk-Musik.
1: Dann machen wir jetzt mal einen Genrewechsel.
0: So, in wenigen Sekunden, ach ja, und jetzt fragt mich hier gerade die Angel Love, welche Musik ich denn gerne hören würde. Das würde sie jetzt mal interessieren. Also, ich bin ja da so ein bisschen vielseitig. Also, ich höre ja viele verrückte Sachen auch. Aber ich werde euch gleich mal sagen, gleich mal spielen, was ich gerne für Musik höre. Ich hoffe, ihr lauft mir dann nicht davon. Ne? Magnum, du kennst es ja, ne? Du weißt es ja schon aus unserer alten Karaoke-Zeiten.
2: Ja, ja, klar.
0: Was es da alles so für Musik gibt, die ich dann gerne höre. Also ich werde euch dann gleich ein paar Sekunden werde ich was spielen, was mir persönlich sehr gut gefällt, aber das ist nicht jedermanns
2: Sache. Wenn ich ein Cowboy wäre.
0: Nein, um Gottes Willen, so spielen wir doch gar nicht.
2: Zucker im Kaffee und ein bisschen Sahne in den Tee.
0: Ja, oder sowas zum Beispiel. Nein, also Feelgood Radio, wir sind tatsächlich vielseitig und das werdet ihr fast nicht glauben, aber wir spielen wirklich alles. Wir haben zum Beispiel auch ein Gothic-Programm. Wir haben sogar ein Klassik-Programm. Ja, unser Peter Ludwig spielt bei uns ab und zu mal Klassik. Und ja, also Country, Klassik, es gibt bei uns so ziemlich alles, sogar deutsche Musik. Also wenn ihr irgendwelche...
2: 70er nicht zu vergessen.
0: Die 70er, natürlich, die 60er.
2: Ne? Na klar.
0: Magnum-Musik und so weiter. So, jetzt gucken wir mal ganz kurz. Die Jessica schreibt mir gerade. Jessica, was schreibst du mir gerade? Was macht ihr beiden Hübschen noch, was wir heute noch machen?
2: Wir werden Kaffee trinken auf dem Sofa.
0: Oh ja, Kaffee. Mensch, Magnum, heute kriegst du deinen Kaffee.
2: So, jo, und dann lassen wir es mal regnen, oder? Dann kannst du einen Kaffee machen.
0: Ja, und die 8 ist ein guter Junge. Die 8 hat mir jetzt gerade geschrieben, er hat nämlich ein Kind bekommen. Also nicht er, also seine Freundin.
2: Das hat mich überrascht.
0: Herzlichen Glückwunsch an von uns, von figuradio.net. Hast du bekommen eine Baby und wir sind
2: Bonjour.
0: ganz Gerard. Toll. Finde ich super, dass du bekommst Baby und wir gucken hier dumm.
2: Ne? Wir gucken nicht dumm, wir sind entzückt.
0: Hörst du mich im Hintergrund? Hörst du das? Ja, ne? Also wir nehmen das Ganze ja auch noch auf, ne? Damit ihr es immer wieder dann kriegt von uns auf die Ohren, diese Radiosendung von heute. Aber wir gucken mal aufs Datum, es ist heute top aktuell. Heute ist der 8.6.2010. Es ist aktuell
2: 23 Uhr
0: und 23 Uhr in 8 Minuten. Falls ihr diese Sendung später nochmal irgendwann hören solltet, dann guckt ihr auf euren Kalender und sagt, Mensch, ist das schon eine alte Sendung? Aber die war ja geil. Ne? So, okay, also in ein paar Minuten bekommt ihr meine Musik. Magnum, was haben wir jetzt als nächstes drauf? Was spielen wir?
2: Ja, von Mika, wir werden es regnen lassen. Rain.
0: Ah Mika. Ja, die Cutie Kiss möchte ich noch grüßen. Cutie at Kiss, also Wahnsinn, hey, Wahnsinn.
2: Auch von mir. Und von Mika.

0: Rain Mika. Und das war die Radio Edition bei figurradio.net. Mengem, hast du gesehen? Schau mal, das Baby. Was sagst du dazu?
1: Ja, süß.
0: Hat uns gerade Dominik geschickt. Hallo, ja, Dominik.
1: Ist das der WM-Bär links? Nein, ne? Das schaut anders aus, oder?
0: Nein, links ist es der Bär und rechts ist das Baby. Sieht man doch. Also, Magnum.
1: Ja klar, jetzt, wo du es sagst. Also, süßer, süßer Kleiner.
0: Du müsstest mal die Brille aufsetzen, Magnum.
1: Nein, ich bin schon alt.
0: Also, ja, sogar also ist das Display. Jetzt müssen wir natürlich jemanden gratulieren, ne? Herzlichen Glückwunsch, Dominik. Hast du sehr gut hinbekommen. Ist eine hübsche Baby. Sieht gut aus, muss ich sagen. Hast du gemacht, deine Jungen? Prima. Also toll. Bin mal gespannt, wann das hier online geht. Aber also ich bin echt begeistert. Also das passiert hier bei Figo Radio. Mensch, falls irgendeiner von euch ein Baby kriegen sollte und ihr nennt das Kind Figo Radio, Mensch, das wäre wirklich ein tolles Ding.
1: Oh ja, cool.
0: Menge mal seinen Namen könnte man zulassen, so als männlich oder weiblich, ist ja egal. Figo Radio.
1: Ja, auf der Zulassungsstelle machen die das. Die machen alles.
0: Echt, ja?
1: Na klar.
0: Aber das ist doch keine Zulassungsstelle, wenn du ein Baby anmelden willst.
1: Ach, du meinst ein Baby?
0: Ja, wenn du ein Baby auf die Welt bringst und du nennst das Baby. Was nennst denn du jetzt viel gut? Ja,
1: wo willst du das Nummernschild hinmachen?
0: Magnum, du bist ja total weggedreht, hey. Was hast denn du heute
1: getrunken? Ah, du hast keinen Kaffee getrunken.
0: Magnum kriegt jetzt einen Kaffee, versprochen. Freunde, ich bin so geil, ich bin so happy, dass ihr alle drauf seid. Die Jessica zum Beispiel ist noch da, die Knuddelmaus ist da, SMK Hard Shot Rack ist da, der Ernst ist da, Engel 5000, Engel,
1: Mensch. Schutzengel, I love you.
0: Engel, ich muss dir ehrlich sagen, also deine Stimme, wenn ich die immer höre im Radio, also beziehungsweise am Telefon, ich bin ja sowas von hin und weg, also Engelchen, du bist mir echt ans Herz gewachsen, Engel 5000 ist eine ganz, ganz süße, also muss ich einfach mal so sagen, dann haben wir noch Angels Love ist auch noch da, die hört auch noch zu. Blutendes Herz natürlich, Blutendes Herz. Ist ja schon die Stammhörerin bei Feel Good Radio schon seit vielen, vielen Monaten. Und dann haben wir noch die Killer Babe, die ist jetzt leider offline gegangen. Die hört uns also normal schon, aber im Spin ist sie jetzt gerade nicht online. Und dann ist da die Cutie Kiss, die möchte uns jetzt gerne irgendwie hören, aber die kann uns nicht hören. Irgendwie funktionieren die Plugins nicht, aber da werden wir ja auch noch in die Schippe helfen. Ne? So, jetzt haben wir, glaube ich, alle soweit gegrüßt und jetzt gebe ich euch mal die Musik auf die Ohren, die ich manchmal anhöre. Und da ich nicht immer jemanden finde, der diesen Song singt, dann muss ich ihn selber singen und das klingt dann ungefähr so. Also Feel Good Radio, hört's mal rein. So hört das, wenn wir unsere Karaoke-Session machen. Ein bisschen abgefahren.

Ja. Das ist also irgendwie so mal bei der Karaoke-Session passiert. Den Song habe ich tatsächlich selber gesungen. Der ein oder andere hat es nicht geglaubt, aber es stimmt tatsächlich. Megan, gibst du mir kurz das Mikrofon? Dann werden wir ja mal den Beweis antreten. Den Song habe ich echt selber gesungen. Pass mal auf hier.

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1: Ja, unser Chef.
2: Achso, okay, Mangum, jetzt bist du wieder da. Jetzt
1: kannst du ja, wieder. Unser Studiohund, den habe ich jetzt mal kurz mal festhalten müssen. Der wollte mir irgendwo hinbeißen. Du darfst es nicht so laut machen, Mann, wenn der Hund im Studio ist.
2: So, ja, das war jetzt mal der Beweis. Das singen wir also tatsächlich solche Sachen, ne? Hm? Warte mal, ich habe ja noch so einen. Warte mal, ich habe noch einen Song. Oh, ja, ehrlich, wirklich. Moment, probieren wir gleich nochmal.
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0: Ja, da bin ich doch ein Fan von Glashaus. Von sowas ist es sowas von geil.
1: Da muss ich auch mal wieder was sagen, ne?
0: Nur freisch.
1: Aber ich habe jetzt gerade einen Kaffee gekocht. Wie schmeckt der dir, Magnum? Ist der gut?
0: Take me. Ja, der ist gut. Oh, der, was ist denn das für Hebel überhaupt hier? Da kann man ja... Na, das ist ja ein Ding hier.
1: Spezialtasse, ne? Die
0: Spezialhängtasse.
1: Habt ihr auch Lust auf einen Kaffee? Sollen wir euch einen vorbeibringen oder wollt ihr zu uns ins Studio kommen? Kein Problem. Also,
0: ich habe doch gerade der Sprit ausgegangen. I'm so sorry.
1: Also, ja, zur Jessica wollte ich eigentlich jetzt rüberfahren, wollte ich ein bisschen beschützen, weil es fängt gerade bei ihr das Regnen und das Gewittern an, aber dann kann keiner mal Radio machen, das haben wir auch gerade festgestellt. Also ist ein bisschen blöd, Jessica, geht leider nicht, aber ja, okay. Aber nach Bonn fahren wir mal schnell rauf, denn die Engel 5000, die würde ich auch gerne mal besuchen, denn die Engel, die ist ja richtig, richtig abgefahren. Ich finde die ja so klasse, ne?
0: Weißt du, dass ich Verwandtschaft habe in Koblenz, in Neuwied?
1: Echt?
0: Ist auch nicht so weit weg.
1: Ah, die Franziska kommt. Was? Franziska?
0: Franziska, ich komm.
1: Was?
0: Wo kommst du?
1: Gérard,
0: bonsoir.
1: Ach, Kaffee trinken.
0: Ach, Kaffee trinken.
1: Ach, die kommt zum Kaffee trinken.
0: Kaffee.
1: Das ist ja klasse. Also da freuen wir uns ganz besonders, ne? Wenn die kommt, die Franzi. Also
0: Franzi. Je voulais un das Café, Grand Café avec moi.
1: Franzi, du darfst zum Kaffee trinken kommen. Natürlich, bist eingeladen. Ihr anderen seid auch eingeladen. Ihr dürft alle kommen zum Kaffee trinken. Wir haben genügend Kaffee da. Es ist wirklich noch was da.
0: Es ist noch Kaffee. Und 4 Bananen habe ich gesehen.
1: Bananen haben wir auch. Willst du eine Banane? Echt?
0: No, vielleicht in 2 Minuten, wenn ich dann die Zigarette geraucht habe. Weil du bist ja militanter Nichtraucher.
1: Mhm,
0: ja. Was machst du jetzt eigentlich mit einem Rauchverbot? Gehst du auch...
1: auf die Straße?
0: Nein, nicht auf die Straße, sondern du musst doch da abstimmen. Bei uns hier in Chemnitz.
1: Ach so.
0: Demnächst, ich glaube nächste Woche müsste es schon sein oder diese Woche.
1: Ja, ja, stimmt.
0: Müssen wir alle hingehen.
1: Angel Love, Entschuldigung, natürlich, ich werde nicht kommen, ich werde erscheinen. Ganz klar. Ganz klar.
0: Haben mein Gott.
1: Haben wir jetzt auch geklärt.
0: Ja, er kann das, oder? Er kann das. Von Mark Medlock. You can get it, please.
1: You can get it if you really want. Ach, das war ja ein anderer Song. Ja, jetzt geht's nicht. Magnum drückt auf den Knopf und es kommt nichts.
0: Ist ja falsch. Da muss ich mal Meeresrauschen, die Delfine.
1: Mm. Mm. Ja, Mark Medlock. Okay, lass mich alleine.

0: Ich quiero. Ja, das war für... Wen war das, Frank? Für Mark Medlock, für wen?
1: Angel's Love?
2: Angel Love, ja, Angel Love. Die möchte grüßen. Mark Medlock möchte sie grüßen auf diesem Weg, hat sie gesagt vorhin.
0: Finde ich stark.
2: Und
0: ich mag ihn, ich mag Mark Medlock, mag ich.
2: Ja,
0: geile Stimme, mag
2: der
0: ich.
2: Der ist schon lustig, ne?
0: Ja, und verrückt, verrückt. Shera sagt, er ist verrückt. Shera ist unser Studiohund.
2: Oh, wow. So, der Ernst schreibt uns gerade, es gibt ein totales Wetterleuchten über Mitterteich. Und er schaut gerade so aus dem Fenster und ist recht begeistert. Finde ich klasse.
0: Oh, Angel Love,
2: hast du das auch festgestellt? Du bist ja auch so aus der Gegend, glaube ich. Du bist ja auch aus der Mitterteicher Ecke, ne? Glaube ich, ja. Ist bei dir auch Wetterleuchten? Schauen wir mal, was er uns schreibt.
0: Oder leuchtet das Wetter?
2: Aber die Franziska, die Franzi ist ja klasse, ne?
0: Wo ist denn die Franzi?
2: Ich rufe gleich an, wenn ihr lieb seid. Oh, sie ruft uns an.
0: Oh Gott.
2: Da wirst du...
0: Wir sind so brav.
2: Ja, also bei der Angel Love gibt es auch Wetterleuchten. Habt ihr überall Wetterleuchten hier? Die Knuddelmaus, mal gucken, was die Knuddelmaus schreibt. Hier, Knuddelmaus. Oh, die ist offline. Die Knuddelmaus hat sich abgelegt. Die macht Haier.
0: Machen wir einen Wetterbericht.
2: War ein langer Tag.
0: Ich schaue jetzt aus dem Fenster. Wetterbericht, schlecht. Alles klar, weiter.
2: Ich gebe euch Donnerwetter auf die Ohren und dann geben wir euch Milo auf die Ohren, denn da gibt es so einen ganz, ganz klassen Song von dem, den gibt es schon sehr, sehr lange, aber der hat den Song neu aufgenommen und in seiner Version gesungen. Ist gar nicht so schlecht, IO Technology. Hier kommt erstmal das Donnerwetter aus der Donnerwetterzentrale und dann spielen wir euch den Song.
3: Einen schönen guten Morgen. Das deutsche Wetter aktualisiert am 6. Juni 2010 um Mitternacht, Samstagmorgen von Carsten Brandt. Wir haben ein schönes Wetter heute in Deutschland zu erwarten. Überall lacht die Sonne. Auch am Sonntag wird es nochmal richtig schön. Und es wird heiß. Die Temperaturen steigen heute auf 27 Grad. Außer an der Küste, da bleibt es kühler mit 14 bis 17 Grad. Sonst im Land morgen Sonnenschein wieder bis zu 30 Grad. In der Nacht zum Montag kommt der Wetterwechsel von Westen her. Erste Schauer und Gewitter, die dann am Montag übers Land hinwegziehen. In der nächsten Woche wird es dann kühler. Die Temperaturen gehen auf 20 bis 24 Grad zurück. Außer in Ostdeutschland, da bleibt es noch bei 24 bis 26 Grad. Also der Juni dort mit einem positiven Eindruck weiterhin. Schönes Wetter dort in der Verlängerung.
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0: Das ist ein geiler Song.
1: War gut, oder?
0: Ja.
1: Wahnsinn, da kann man das Mädel in den Arm nehmen und kann echt, also...
0: Bananen essen.
1: Bananen essen, genau. Wir haben hier fleißig schon Einladungen bekommen. Wir sollen zum Bananenessen kommen oder so ähnlich. Ne? Und irgendjemand wollte die Banane sogar ohne Schale essen. Mhm. Aber ohne, dass er versaut gedacht hat. Magnum, du suchst gerade fleißig, ja? Ich habe was gefunden. Ich spiele mal was rein. Vielleicht kennt ihr den Song. Der ist schon uralt. Ne? Ah, ich finde den einfach geil. Hier ist Michael Holm. 23:47 Uhr. Mendocino.

0: Can't mind girl in Mendocino.
1: Oh, scheiße, der Song ist schon aus.
0: Oh, schade.
1: Ja, wir machen Sachen hier, ne? Aber ich habe jetzt gerade hier... Warte mal, ich habe jetzt gerade jemanden am Telefon. Hallo, guten Abend. Wer sind Sie? Hallo? Hallo, wer ist denn da bitte?
2: Ja, ich.
1: Ja, ich. Ja. Hör dir die Stimme an. Merken wir, was sagst du da?
0: Ja, nochmal, noch irgendeins von 1 bis 10 und ich brauche doch die Stimme. Ich muss doch die Stimme hören. Sag mal was, Schneckler, sag mal was. Nur freilich du.
1: So, also ja. Die junge Dame, die hier am Telefon ist, das ist nämlich die Lady, die blutendes Herz heißt und die also schon seit Wochen und Monaten bei uns gepusht wird ohne Ende. Hast du da schon gemerkt, dass bei dir einiges passiert, dass einige Leute auf die Webseite kommen?
2: Ja, einige schon, aber es trauen sich nur nicht, mich welche anzuschreiben, habe ich das Gefühl.
1: Echt? Magnum, würdest du sie anschreiben und adden?
0: Ja, habe ich doch schon bei meinem Profil.
1: Das blutende Herz, schau mal.
0: Das ist die. Klar, habe ich.
1: Also das ist schon irgendwie. Also du bekommst ja heute Abend ein Geschenk, ne? Heute Nacht bekommst du noch ein Geschenk von mir, ne?
0: Ich schenke ihr auf jeden Fall schon mal mein Herz.
1: Oh, Magnum hat ihr sein Herz geschenkt. Was machst du denn jetzt?
2: Ja, das ist doch toll.
1: Jetzt bist du baff, ne?
2: Ja, freue ich mich.
1: Also du, wir wollten die Sendung eigentlich, Magnum, wir wollten die Sendung eigentlich nicht benutzen, um hier Frauen anzupackern, gell?
0: Nee, das steht.
2: Also bei mir ist nicht so angekommen, das kannst du ihm schon mal sagen.
1: Oh, Magnum, also böse. Du, sag mal, du wolltest ja rüberkommen zum Kaffee trinken. Kommst du heute noch?
2: Na komm. Ja, ich komme heute noch.
1: Na komm.
2: Echt? Ja, ich, ich hätte gerne mit Milch und Zucker, wenn es ginge.
1: Mit Milch und Zucker?
0: Du kriegst den süßesten, den sweetesten Kaffee, wo es gibt.
1: Bei uns hier im Studio, live produziert, live präsentiert. Aber es geht leider nicht, ne? Du kommst ja von sehr, sehr weit her. Du müsstest ja dann aus Niedersachsen anreisen.
2: Das ist egal.
1: Das ist egal.
2: Das ist egal.
1: Wie ist denn das Wetter überhaupt bei euch in Niedersachsen?
2: Ja, was soll ich sagen? Bei mir ist dunkel. Ich habe keine Ahnung.
0: Fenster. Echt, ne? Aus dem Fenster schauen, das wäre probates Mittel.
1: Also hier bei uns gibt es Regen und auch ein bisschen Gewitter. Ist es bei euch vielleicht auch so oder ist bei euch alles ruhig?
2: Gewitter nicht. Ich höre nichts, aber Regen auf jeden Fall.
1: Regen habt ihr auch? Also sind die praktisch bis darüber gezogen, die Wolken. Ja, also da macht ihr... Also

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1: Diese Stimme, die ist echt, echt schön. Die ist wirklich echt schön.
2: Ja, also die kommt aus Niedersachsen, ne? Kriegt man auch so ein bisschen mit, oder?
1: Da ich mit einem LKW ein bisschen in Deutschland unterwegs war, weiß ich, dass die so sprechen, nicht? Ich kann auch ein bisschen Norddeutsch snacken, nicht? Das kann ich auch.
3: Danke, aber nicht ursprünglich.
2: Ah, wo kommst du sonst her?
3: Ich komme ursprünglich eigentlich aus Berlin-Brandenburg.
1: Wow, noch besser. Das ist eine coole Ecke.
2: Okay. Okay. Oh, wir haben ja dich, also im Hintergrund hören wir dich ja nochmal, weil wir das ja noch aufzeichnen, die Sendung heute. Magst du heute jemanden grüßen?
3: Wen soll ich grüßen, ja. Ich grüße ja überhaupt keiner, ich grüße dich trotzdem nochmal.
2: Wen nicht?
3: Ich grüße dich jetzt einfach mal.
2: Oh, das ist lieb. Du, hast du heute schon mitbekommen, die haben heute eine Fanpage eröffnet für mich. Was sagst du denn dazu?
3: Ja, ich habe leider noch keine Einladung bekommen.
2: Die kriegst du noch. Also definitiv sicher, ne? Weil also die junge Dame, die das Ding eingerichtet hat, die ist noch nicht rumgekommen, alle Leute einzuladen, aber die ist fleißig dabei und freut sich natürlich riesig, wenn dann ein Haufen Leute reinkommen. Also ich bin echt baff, ich bin platt. Aber
3: soll ich dir was sagen? Die ist selber auf meiner Freundesliste.
2: Echt? Ach ja, genau. Wir haben uns ja über dich kennengelernt, ne? Ah, Wahnsinn, ne? Bei dir ist schon ganz schön was los, muss ich sagen. Von Niedersachsen nach Bayern rüber, ne? Das ist ja eine Brücke, das ist Wahnsinn, ne? So.
1: Jetzt möchte ich doch mal ein Lied spielen für mein blutendes Herz.
2: Für blutendes Herz kommt jetzt ein Sonderwunsch.
1: Ein Sonderwunsch, ein ganz spezieller Sonderwunsch.
2: Dem wünscht den widmet er dir. Was sagst du dazu?
3: Der Magnum.
2: Der Magnum tut dir jetzt einen Song widmen.
3: Das freut mich.
2: Echt? Das freut dich jetzt? Okay. Ja. Also Magnum, dann fahr den Song ab. Mal come schauen, on, was da jetzt kommt.
1: 1, 2, 3, 4.
2: Kennst du diesen Song?
3: Irritiert mich gerade total, dass ich mich im Hintergrund irgendwie selber höre.
2: Also.
3: Ja.
2: Da-da-da-da. Tom Selleck und Magnum war das damals in der Sendung. Okay, dann geben wir euch das mal jetzt auf die Ohren. Schön, dass du da bist, blutendes Herz. Mir blutet das Herz.

0: 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So, jetzt haben wir noch einen Sonderwunsch. Ja, die hübsche Franziska ist immer noch am Telefon und die schickt uns gerade schon wieder ein Bild. Warte mal, gucken wir mal schnell nach. Also ich habe festgestellt, die schaut ja wirklich klasse aus, die Franziska, ne? So, Magnum, dein Mikro ist offen, du kannst reden, wenn du was sagen willst, ja?
1: So. Ja, ich habe nur zwei Hände, ich habe hier ein Telefon, ein Mikrofon und soll ich jetzt ein Lied spielen?
0: Oder nein, ich muss jetzt einen Sonderwunsch erfüllen, aber okay. Jetzt gucken wir mal ganz schnell wieder ein Foto an. Ah, schau mal hin, die Franziska schickt schon wieder ein Foto.
1: Also was das ist du? Unbelievable, amazing, echt wahr.
0: Also Franzi, du kannst dich wirklich sehen lassen, das ist also wirklich, also
1: ich möchte nicht schlecht. Ich möchte dich in MySpace haben auf meinem Profil, musst du mich mal suchen in MySpace. Ha. Was bin ich denn da? Da bin ich der Gerald, oder? Oder LG Magnum?
0: Müssen wir mal Gerald suchen, ne?
1: Finden wir schon.
0: Also 0 Uhr 2 Minuten und jetzt kommt hier Davita featuring Cutie und hier ist er mit Memories und ich wünsche euch weiterhin viel Spaß mit
1: Memories of Heidelberg.
0: Und gleich Memories. Danach kommt Rap K und David Poe, so keine wie du. Der ist auch gut, der Song.
1: Und danach machen wir Nina.

0: So, es ist wirklich keine wie du. 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Und bevor ich mich jetzt hier aus die Sendung rausstehle mit dem Magnum, haben wir noch einen Sonderwunsch. Den spielen wir jetzt für den Magnum. Na, Magnum?
1: Nur Fleisch.
0: Machen wir jetzt noch was Gutes. Ja, und dann haben wir ja noch jemand am Telefon. Hallo, bist du noch da? Ja, ne?
2: Ja.
0: Franzi, du bist noch da?
2: Ja.
0: Du hast ja lange durchgehalten heute. Muss ich dir also ein dickes Lob aussprechen. Auch alle anderen, die da jetzt im Moment noch bei Feelgood Radio nicht reinhören und im Moment auch gerade bei spin.de drauf sind. Du bist ja bei Spin mit blutendes Herz untergebracht, richtig?
2: Blutendes Unterstrich Herz, hinten ein Sternchen dran, ganz genau.
0: Das ist die Seite. Ne?
1: Oh, the Voice, unbelievable.
0: Und wenn ihr diese Frau adden wollt oder sehen wollt oder treffen wollt oder euch mal mit ihr kontaktieren wollt, könnt ihr das gerne tun, oder? Du nimmst alles an, oder?
2: Bei mir, genau.
0: Gut, also, dann schreibt bitte der blutenden Herz von mir eine schöne Mail, ne? Und schreibt rein, ja, der Frank hat gesagt, ich soll dir schreiben. Und dann klappt das auch. Magnum, was machst du schon wieder? Du tust einen Kaffee?
1: Umrühren.
0: Oh Mann, Magnum, das klingt hier, als wenn Glockenspiele im Gange wären.
1: Schneewittchen, Weißröckchen, warum hast du gefreit?
0: Gottes Willen. So, möchtest du noch jemanden Tschüss sagen jetzt? Franzi?
1: Na mir.
2: Wen ich noch Tschüss sagen möchte?
0: Ja.
2: Ich möchte allen Zuhörern einen wunderschönen Abend wünschen und noch eine sehr angenehme Nacht.
1: Ja, Moment. Und ich möchte Gerald aus deinem Mund hören. Also Gerald, dass du wünschst mir auch eine gute Nacht, oder? Weil ich wünsche dir auch eine gute Nacht.
0: Ach, das hast du jetzt gar nicht mitgekriegt, Franzi, ne?
2: Bitte?
0: Der Gerald hat gesagt, er möchte, dass du ihm auch noch eine gute Nacht wünschst. Ganz persönlich jetzt irgendwie.
2: Und noch eine gute Nacht, genau.
1: Gerald soll es
2: sagen. Aber das kann ich ihm auch noch persönlich sagen.
0: Ja, aber das sollst du hier am Mikrofon sagen, weil der nimmt die Sendung gerade auf.
2: Ach so?
1: Ja. Ja, meinen Namen.
0: Er möchte, dass du seinen Namen sagst.
2: Oh wei. Kann ich das denn jetzt wieder gut machen?
0: Sag's einfach. Gerald, ich wünsche dir eine gute Nacht. Schlaf gut.
2: Ja, Gerald, ich wünsche dir eine gute Nacht, ne? Schlaf schön.
1: Oh, schön. Oh.
0: Freut sich wie ein kleines Kind. Oh, schön, okay. Schön. Also alle diejenigen, die hier Feelgood Radio hören, bleibt's dran. Es gibt noch gute Musik.
1: Und für mein blutendes Herz.
0: Für dich spielt er jetzt einen Song, blutendes Herz. Ich sag gute Nacht, schlaf gut.
1: Und wir sind wahr von Nina. Für Franzi? Unser blutendes Herz.
0: Schlaf gut, mach's gut. Bye, bye.
2: Ich höre dir die ganze Zeit zu, was du da sagst.
0: Okay, alles klar. Hier ist Nina. Ich wünsche euch alle eine gute Nacht.
1: Träumt was Schönes. Ciao.
0: Macht's gut. Tschüss. Geht schön ins Bett, ne? Macht schön heier.
1: Und das Sandmännchen kommt.

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1: Oh, das war Nena. Mensch, Freunde, ist das eine tolle Frau? Nena, tolle Stimme bei vielgutradio.net. So, ich sage nochmal Dankeschön. Ihr hört so im Hintergrund, der Magnum ist gerade im Moment fleißig am Telefonieren und jetzt klingen wir so uns langsam so aus. Morgen sind wir wieder da für euch bei vielgutradio.net. Würde mich natürlich riesig freuen, wenn ihr alle dabei wärt, wenn ihr wieder mitmachen würdet. So, dann werde ich mal euch so einzeln verabschieden. Mal gucken, wer noch da ist bei Spin. Gucken wir mal noch, wer da online ist. Die Jessica ist noch da. Hallo Jessica. Was, wer ruft da Kaffee? Ja, wir wollen einen Kaffee trinken mit dir. Also Jessica, ich wünsche dir eine gute Nacht. Dann haben wir noch hier den SMK Headshot Rack. Also dir auch nochmal eine gute Nacht. Der Ernst, ja, der Ernst ist auch noch da. Oh, schade. Ja, Ernst, ich wollte deinen Song spielen, ging leider nicht. Dann haben wir Engel 5000, auch gute Nacht. Und dann Angel Love, du bist auch noch da, ne? Oh, wow, du hast da lange durchgehalten. Also mein lieber Schwan. Und Cutie Kiss ist auch da, also wunderbar. So, wie gesagt, euch allen wünsche ich eine gute Nacht und alle anderen, die uns auch noch zuhören, und das sind doch einige, möchte ich nochmal auf diesem Weg eine gute Nacht wünschen und schlaft's gut und vielleicht habt ihr ja Lust, euren Laptop so im Hintergrund mitlaufen zu lassen, bekommt dann ein bisschen Musik von dir. Oh, und sie bedankt sich, die Jessica, Jessica ist eine ganz liebe, bedankt sich um die Zeit bei Vielgut Radio, finde ich toll. So, und am kommenden Sonntag müssen wir eigentlich einen Song spielen, den ich jetzt spielen werde, von Daniel Boone, Beautiful Sunday. Und danach kommt Harpo, Movie Star und dann noch jede Menge gute Musik. Aber wie gesagt, wir klinken uns hier aus, denn ich muss ja morgen noch ein bisschen arbeiten und bin dann gegen Abend wieder da. Und dann machen wir da heiter weiter mit Vielgut Radio und wenn ihr Lust habt, könnt ihr wieder mitmachen. Okay? Dankeschön, dass ihr da wart, dass ihr alle mitgemacht habt. Und wie gesagt, ihr könnt uns immer im Studio anrufen. Wir nehmen euch in die Sendung und das ist überhaupt kein Thema. Okay? Also, Daniel Boone heißt er mit Beautiful Sunday und der ein oder andere hat ihn bestimmt schon gehört. Ha, ha, ha, Beautiful Sunday. So klingt es ungefähr, ne? 0 Uhr, 22 Minuten. Mikrofon war Frank Prahl, der Magnum, der noch fleißig am Telefonieren ist. Und alle diejenigen, die uns hier im Studio angerufen haben, Dankeschön. Tschüss.
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5: Ich bin Felix Becker. Die USA und der Iran stehen nach Angaben von Präsident Trump kurz vor einem Abkommen zur Beendigung des Krieges. Letzte Details würden derzeit noch verhandelt.
2: Der Iran äußerte sich dagegen vorsichtiger. Ein Sprecher sagte, die Gespräche kämen zwar voran, Teheran traue den Vereinigten Staaten aber nur begrenzt, weil Washington in den Verhandlungen mehrfach seine Position geändert habe. Im Mittelpunkt der Gespräche stehen offenbar ein Ende des Kriegs, die Kontrolle der Straße von Hormus und der Streit um das iranische Atomprogramm. Noah Ulrich, Redaktion.
5: Vor dem Weißen Haus ist es zu einem Schusswechsel gekommen. Nach Angaben des Secret Service zog ein Mann an einem Kontrollpunkt eine Waffe und schoss auf Sicherheitskräfte. Die Beamten erwiderten das Feuer. Der Verdächtige wurde getroffen und starb später im Krankenhaus. Auch ein Passant wurde angeschossen. Die Sicherheitskräfte blieben unverletzt. Präsident Trump hielt sich während des Vorfalls im Weißen Haus auf. Russland hat die ukrainische Hauptstadt Kiew offenbar massiv mit Drohnen und ballistischen Raketen angegriffen. Mehrere Wohngebäude seien beschädigt worden, teilte Kiews Bürgermeister Klitschko mit. Es gebe mehrere Verletzte. Dem Angriff ging eine Warnung der Luftwaffe vor dem möglichen Einsatz der russischen Mittelstreckenrakete Oreshnik voraus. Russland äußerte sich bislang nicht zu den Angriffen. Die christlichen Kirchen feiern heute Pfingsten. Das Fest erinnert an die Ausgießung des Heiligen Geistes, der nach der Schilderung in der Apostelgeschichte des Neuen Testaments die Apostel und Jünger erfüllt hat. Dieses Ereignis gilt als Geburtstag der Kirche. Auch der Pfingstmontag ist in Deutschland und einer Reihe weiterer Länder ein gesetzlicher Feiertag. Die Goldene Palme der Filmfestspiele in Cannes ging in diesem Jahr an den rumänischen Regisseur Christian Mungiu. Er erhielt den Preis für seinen Film Fjord. Die deutsche Regisseurin Valeska Griesebach gewann mit Das geträumte Abenteuer den Preis der Jury. Der Film Vaterland über den Schriftsteller Thomas Mann mit Sandra Hüller als dessen Tochter erhielt den Preis für das beste Drehbuch. Mit der Ehrenpalme wurde die amerikanische Schauspielerin und Sängerin Barbara Streisand ausgezeichnet.
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5: Heute im Süden und Südwesten sonnig, im Norden dichtere Wolken und vereinzelt Schauer, sonst zeitweise Quellwolken und später sind im Osten gebietsweise Schauer möglich. Tageshöchstwerte bis 33 Grad. Die Aussichten, morgen vielfach sonnig und trocken, nur vereinzelt lockere Wolkenfelder, Temperaturen bis 34 Grad.
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12: Und das war die feelgoodradio.net Nachrichten.
14: Big Snoop Dogg, Roman.

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2: Ich bin Felix Becker. Die USA und der Iran stehen nach Angaben von Präsident Trump kurz vor einem Abkommen zur Beendigung des Krieges. Letzte Details würden derzeit noch verhandelt.
6: Der Iran äußerte sich dagegen vorsichtiger. Ein Sprecher sagte, die Gespräche kämen zwar voran, Teheran traue den Vereinigten Staaten aber nur begrenzt, weil Washington in den Verhandlungen mehrfach seine Position geändert habe. Im Mittelpunkt der Gespräche stehen offenbar ein Ende des Kriegs, die Kontrolle der Straße von Hormus und der Streit um das iranische Atomprogramm. Noah Ulrich, Redaktion.
2: Vor dem Weißen Haus ist es zu einem Schusswechsel gekommen. Nach Angaben des Secret Service zog ein Mann an einem Kontrollpunkt eine Waffe und schoss auf Sicherheitskräfte. Die Beamten erwiderten das Feuer. Der Verdächtige wurde getroffen und starb später im Krankenhaus. Auch ein Passant wurde angeschossen. Die Sicherheitskräfte blieben unverletzt. Präsident Trump hielt sich während des Vorfalls im Weißen Haus auf. Russland hat die ukrainische Hauptstadt Kiew offenbar massiv mit Drohnen und ballistischen Raketen angegriffen. Mehrere Wohngebäude seien beschädigt worden, teilte Kiews Bürgermeister Klitschko mit. Es gebe mehrere Verletzte. Dem Angriff ging eine Warnung der Luftwaffe vor dem möglichen Einsatz der russischen Mittelstreckenrakete Oreshnik voraus. Russland äußerte sich bislang nicht zu den Angriffen. Die christlichen Kirchen feiern heute Pfingsten. Das Fest erinnert an die Ausgießung des Heiligen Geistes, der nach der Schilderung in der Apostelgeschichte des Neuen Testaments die Apostel und Jünger erfüllt hat. Dieses Ereignis gilt als Geburtstag der Kirche. Auch der Pfingstmontag ist in Deutschland und einer Reihe weiterer Länder ein gesetzlicher Feiertag. Die Goldene Palme der Filmfestspiele in Cannes ging in diesem Jahr an den rumänischen Regisseur Christian Mungiu. Er erhielt den Preis für seinen Film Fjord. Die deutsche Regisseurin Valeska Griesebach gewann mit Das geträumte Abenteuer den Preis der Jury. Der Film Vaterland über den Schriftsteller Thomas Mann mit Sandra Hüller als dessen Tochter erhielt den Preis für das beste Drehbuch. Mit der Ehrenpalme wurde die amerikanische Schauspielerin und Sängerin Barbara Streisand ausgezeichnet.
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2: Heute im Süden und Südwesten sonnig, im Norden dichtere Wolken und vereinzelt Schauer, sonst zeitweise Quellwolken und später sind im Osten gebietsweise Schauer möglich. Tageshöchstwerte bis 33 Grad. Die Aussichten, morgen vielfach sonnig und trocken, nur vereinzelt lockere Wolkenfelder, Temperaturen bis 34 Grad.
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12: Und das waren die feelgoodradio.net Nachrichten.

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5: Ich bin Jerome Nussbaum. Die USA schließen ein Abkommen mit dem Iran noch heute nicht aus. Das kündigte US-Außenminister Rubio bei einem Besuch in der indischen Hauptstadt Neu-Delhi an.
3: Zur Bedingung machte er dabei noch eine Berücksichtigung des Selbstverteidigungsrechts Israels. Derzeit liege ein so wörtlich ziemlich solides Ding auf dem Tisch hinsichtlich seiner Fähigkeit, die Meerenge zu öffnen. Damit bezieht sich Rubio auf die Straße von Hormus, durch die inzwischen immer mehr Tanker gelangen, nach fast 3 Monaten Blockade durch den Iran. Rubio sagte, die Vereinbarung bekomme viel Unterstützung aus der Golfregion, da alle betroffenen Staaten sehen, dass sie sehr vernünftig sei und umgesetzt werden sollte. Ulrike Klein, Redaktion.
5: In der Frage zu einem möglichen Social-Media-Verbot für Kinder und Jugendliche stellt sich Bundesinnenminister Dobrindt gegen Kanzler Merz. Dobrindt bezeichnete ein Verbot gegenüber den Funke-Medien als wenig zielführend. Zudem bezweifelt er eine Umsetzbarkeit. Dobrindt sagte, die Grundsatzentscheidung, ab wann ein Kind ein Smartphone erhalte, treffe nicht der Staat, sondern liege in den Händen der Eltern.
12: Im Kongo steigt die Zahl der mutmaßlich an Ebola Gestorbenen weiter. 204 der Erkrankten seien mittlerweile tot, heißt es von den Behörden. Die Zahl der Verdachtsfälle von Infizierten stieg auf über 900. Die Weltgesundheitsorganisation WHO geht davon aus, dass die tatsächliche Fallzahl deutlich höher liegt, weil der Ausbruch wochenlang unbemerkt geblieben war und nicht alle Fälle gemeldet werden. Für den derzeit grassierenden Virustyp gibt es noch keinen Impfstoff und auch keine Therapie gegen das Ebola-Fieber. Inzwischen wurden auch im Nachbarland Uganda 5 Ansteckungen bestätigt. Nach dem verheerenden Angriff Russlands, unter anderem mit einer Oreshnik-Hyperschallrakete auf die Region Kiew, hat die Ukraine neue Gegenangriffe gestartet. Dabei wurde laut Inlandsgeheimdienst SBU eine Ölpumpstation getroffen, die die Region Moskau versorgt.
14: Die russische Nachrichtenagentur Interfax bestätigte einen ukrainischen Raketenangriff auf die Energieinfrastruktur in der Region Belgorod. Auch Schäden wurden demnach verzeichnet. Die Ukraine hat derweil eine Dringlichkeitssitzung des Weltsicherheitsrates beantragt. Nach Angaben von Präsident Zelensky wurden bei den Angriffen gestern mindestens 4 Menschen getötet und 100 verletzt. Einige sollen sich in kritischem Zustand befinden. Es war das dritte Mal, dass Russland eine Oreshnik-Rakete im Ukraine-Krieg eingesetzt hat, gestern erstmals mit Ziel Kiew. Noah Ulrich, Redaktion.
12: Papst Leo veröffentlicht heute sein erstes Lehrschreiben. Die Enzyklika befasst sich mit künstlicher Intelligenz. Vom Vatikan hieß es vorab, in dem Text stehe der Schutz der menschlichen Würde im KI-Zeitalter im Mittelpunkt. Dass ein Papst an der Vorstellung einer Enzyklika teilnimmt, gab es nach Angaben der katholischen Kirche noch nie. Mit dabei ist auch ein Mitgründer eines amerikanischen KI-Konzerns.
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12: Es bleibt sonnig heute und überwiegend auch trocken. Nur an den Alpen und im Schwarzwald besteht ein geringes Schauerrisiko. Die Höchstwerte liegen im Nordosten und an der See zwischen 20 und 26 Grad. Sonst erreichen wir bis zu 33 Grad im Südwesten. Morgen geht es dann sonnig weiter. Nur von Schleswig-Holstein bis Vorpommern ziehen einige Wolkenfelder durch. Vereinzelt kann es auch Schauer geben bei maximal 34 Grad.
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0: Also das Allerschönste, was Füße tun können, ist tanzen. Und was Füße noch tun können, das finde ich das Allerschönste. Ihr werdet sehen. 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
1: Okay.

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6: Ich bin Jerome Nussbaum. Die USA schließen ein Abkommen mit dem Iran noch heute nicht aus. Das kündigte US-Außenminister Rubio bei einem Besuch in der indischen Hauptstadt Neu-Delhi an.
2: Zur Bedingung machte er dabei noch eine Berücksichtigung des Selbstverteidigungsrechts Israels. Derzeit liege ein so wörtlich ziemlich solides Ding auf dem Tisch hinsichtlich seiner Fähigkeit, die Meerenge zu öffnen. Damit bezieht sich Rubio auf die Straße von Hormus, durch die inzwischen immer mehr Tanker gelangen, nach fast 3 Monaten Blockade durch den Iran. Rubio sagte, die Vereinbarung bekomme viel Unterstützung aus der Golfregion, da alle betroffenen Staaten sehen, dass sie sehr vernünftig sei und umgesetzt werden sollte. Ulrike Klein, Redaktion.
6: In der Frage zu einem möglichen Social-Media-Verbot für Kinder und Jugendliche stellt sich Bundesinnenminister Dobrindt gegen Kanzler Merz. Dobrindt bezeichnete ein Verbot gegenüber den Funke-Medien als wenig zielführend. Zudem bezweifelt er eine Umsetzbarkeit. Dobrindt sagte, die Grundsatzentscheidung, ab wann ein Kind ein Smartphone erhalte, treffe nicht der Staat, sondern liege in den Händen der Eltern. Im Kongo steigt die Zahl der mutmaßlich an Ebola Gestorbenen weiter. 204 der Erkrankten seien mittlerweile tot, heißt es von den Behörden. Die Zahl der Verdachtsfälle von Infizierten stieg auf über 900. Die Weltgesundheitsorganisation WHO geht davon aus, dass die tatsächliche Fallzahl deutlich höher liegt, weil der Ausbruch wochenlang unbemerkt geblieben war und nicht alle Fälle gemeldet werden. Für den derzeit grassierenden Virustyp gibt es noch keinen Impfstoff und auch keine Therapie gegen das Ebola-Fieber. Inzwischen wurden auch im Nachbarland Uganda 5 Ansteckungen bestätigt. Nach dem verheerenden Angriff Russlands, unter anderem mit einer Oreshnik-Hyperschallrakete auf die Region Kiew, hat die Ukraine neue Gegenangriffe gestartet. Dabei wurde laut Inlandsgeheimdienst SBU eine Ölpumpstation getroffen, die die Region Moskau versorgt.
12: Die russische Nachrichtenagentur Interfax bestätigte einen ukrainischen Raketenangriff auf die Energieinfrastruktur in der Region Belgorod. Auch Schäden wurden demnach verzeichnet. Die Ukraine hat derweil eine Dringlichkeitssitzung des Weltsicherheitsrates beantragt. Nach Angaben von Präsident Zelensky wurden bei den Angriffen gestern mindestens 4 Menschen getötet und 100 verletzt. Einige sollen sich in kritischem Zustand befinden. Es war das dritte Mal, dass Russland eine Oreshnik-Rakete im Ukraine-Krieg eingesetzt hat, gestern erstmals mit Ziel Kiew. Noah Ulrich, Redaktion.
6: Papst Leo veröffentlicht heute sein erstes Lehrschreiben. Die Enzyklika befasst sich mit künstlicher Intelligenz. Vom Vatikan hieß es vorab, in dem Text stehe der Schutz der menschlichen Würde im KI-Zeitalter im Mittelpunkt. Dass ein Papst an der Vorstellung einer Enzyklika teilnimmt, gab es nach Angaben der katholischen Kirche noch nie. Mit dabei ist auch ein Mitgründer eines amerikanischen KI-Konzerns.
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6: Es bleibt sonnig heute und überwiegend auch trocken. Nur an den Alpen und im Schwarzwald besteht ein geringes Schauerrisiko. Die Höchstwerte liegen im Nordosten und an der See zwischen 20 und 26 Grad. Sonst erreichen wir bis zu 33 Grad im Südwesten. Morgen geht es dann sonnig weiter. Nur von Schleswig-Holstein bis Vorpommern ziehen einige Wolkenfelder durch. Vereinzelt kann es auch Schauer geben bei maximal 34 Grad.
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14: Und das war die feelgoodradio.net Nachrichten.

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21: Ich bin Jerome Nussbaum. Die USA schließen ein Abkommen mit dem Iran noch heute.

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1: Des Innenminister Dobrindt gegen Kanzler Merz. Dobrindt bezeichnete ein Verbot gegenüber den Funke-Medien als wenig zielführend. Zudem bezweifelt er eine Umsetzbarkeit. Dobrindt sagte, die Grundsatzentscheidung, ab wann ein Kind ein Smartphone erhalte, treffe nicht der Staat, sondern liege in den Händen der Eltern. Im Kongo steigt die Zahl der mutmaßlich an Ebola-Gestorbenen weiter. 204 der Erkrankten seien mittlerweile tot, heißt es von den Behörden. Die Zahl der Verdachtsfälle von Infizierten stieg auf über 900. Die Weltgesundheitsorganisation WHO geht davon aus, dass die tatsächliche Fallzahl deutlich höher liegt, weil der Ausbruch wochenlang unbemerkt geblieben war und nicht alle Fälle gemeldet werden. Für den derzeit grassierenden Virustyp gibt es noch keinen Impfstoff und auch keine Therapie gegen das Ebola-Fieber. Inzwischen wurden auch im Nachbarland Uganda 5 Ansteckungen bestätigt. Nach dem verheerenden Angriff Russlands, unter anderem mit einer Oreshnik-Hyperschallrakete auf die Region Kiew, hat die Ukraine neue Gegenangriffe gestartet. Dabei wurde laut Inlandsgeheimdienst SBU eine Ölpumpstation getroffen, die die Region Moskau versorgt.
2: Die russische Nachrichtenagentur Interfax bestätigte einen ukrainischen Raketenangriff auf die Energieinfrastruktur in der Region Belgorod. Auch Schäden wurden demnach verzeichnet. Die Ukraine hat derweil eine Dringlichkeitssitzung des Weltsicherheitsrates beantragt. Nach Angaben von Präsident Zelensky wurden bei den Angriffen gestern mindestens 4 Menschen getötet und 100 verletzt. Einige sollen sich in kritischem Zustand befinden. Es war das dritte Mal, dass Russland eine Oreshnik-Rakete im Ukraine-Krieg eingesetzt hat, gestern erstmals mit Ziel Kiew. Noah Ulrich, Redaktion.
1: Papst Leo veröffentlicht heute sein erstes Lehrschreiben. Die Enzyklika befasst sich mit künstlicher Intelligenz. Vom Vatikan hieß es vorab, in dem Text stehe der Schutz der menschlichen Würde im KI-Zeitalter im Mittelpunkt. Dass ein Papst an der Vorstellung einer Enzyklika teilnimmt, gab es nach Angaben der katholischen Kirche noch nie. Mit dabei ist auch ein Mitgründer eines amerikanischen KI-Konzerns.
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1: Es bleibt sonnig heute und überwiegend auch trocken. Nur an den Alpen und im Schwarzwald besteht ein geringes Schauerrisiko. Die Höchstwerte liegen im Nordosten und an der See zwischen 20 und 26 Grad. Sonst erreichen wir bis zu 33 Grad im Südwesten. Morgen geht es dann sonnig weiter. Nur von Schleswig-Holstein bis Vorpommern ziehen einige Wolkenfelder durch. Vereinzelt kann es auch Schauer geben bei maximal 34 Grad.
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22: Ich bin Jerome Nussbaum. Die USA schließen ein Abkommen mit dem Iran noch heute nicht aus. Das kündigte US-Außenminister Rubio bei einem Besuch in der indischen Hauptstadt Neu-Delhi an.
23: Zur Bedingung machte er dabei noch eine Berücksichtigung des Selbstverteidigungsrechts Israels. Derzeit liege ein so wörtlich ziemlich solides Ding auf dem Tisch hinsichtlich seiner Fähigkeit, die Meerenge zu öffnen. Damit bezieht sich Rubio auf die Straße von Hormuz, durch die inzwischen immer mehr Tanker gelangen, nach fast 3 Monaten Blockade durch den Iran. Rubio sagte, die Vereinbarung bekomme viel Unterstützung.

0: Unterstützung aus der Golfregion, da alle betroffenen Staaten sehen, dass sie sehr vernünftig sei und umgesetzt werden sollte. Ulrike Klein, Redaktion.
1: In der Frage zu einem möglichen Social-Media-Verbot für Kinder und Jugendliche stellt sich Bundesinnenminister Dobrindt gegen Kanzler Merz. Dobrindt bezeichnete ein Verbot gegenüber den Funke-Medien als wenig zielführend. Zudem bezweifelt er eine Umsetzbarkeit. Dobrindt sagte, die Grundsatzentscheidung, ab wann ein Kind ein Smartphone erhalte, treffe nicht der Staat, sondern liege in den Händen der Eltern. Im Kongo steigt die Zahl der mutmaßlich an Ebola Gestorbenen weiter. 204 der Erkrankten seien mittlerweile tot, heißt es von den Behörden. Die Zahl der Verdachtsfälle von Infizierten stieg auf über 900. Die Weltgesundheitsorganisation WHO geht davon aus, dass die tatsächliche Fallzahl deutlich höher liegt, weil der Ausbruch wochenlang unbemerkt geblieben war und nicht alle Fälle gemeldet werden. Für den derzeit grassierenden Virustyp gibt es noch keinen Impfstoff und auch keine Therapie gegen das Ebola-Fieber. Inzwischen wurden auch im Nachbarland Uganda 5 Ansteckungen bestätigt. Nach dem verheerenden Angriff Russlands, unter anderem mit einer Oreshnik-Hyperschallrakete auf die Region Kiew, hat die Ukraine neue Gegenangriffe gestartet. Dabei wurde laut Inlandsgeheimdienst SBU eine Ölpumpstation getroffen, die die Region Moskau versorgt.
2: Die russische Nachrichtenagentur Interfax bestätigte einen ukrainischen Raketenangriff auf die Energieinfrastruktur in der Region Belgorod. Auch Schäden wurden demnach verzeichnet. Die Ukraine hat derweil eine Dringlichkeitssitzung des Weltsicherheitsrates beantragt. Nach Angaben von Präsident Zelensky wurden bei den Angriffen gestern mindestens 4 Menschen getötet und 100 verletzt. Einige sollen sich in kritischem Zustand befinden. Es war das dritte Mal, dass Russland eine Oreshnik-Rakete im Ukraine-Krieg eingesetzt hat, gestern erstmals mit Ziel Kiew. Noah Ulrich, Redaktion.
1: Papst Leo veröffentlicht heute sein erstes Lehrschreiben. Die Enzyklika befasst sich mit künstlicher Intelligenz. Vom Vatikan hieß es vorab, in dem Text stehe der Schutz der menschlichen Würde im KI-Zeitalter im Mittelpunkt. Dass ein Papst an der Vorstellung einer Enzyklika teilnimmt, gab es nach Angaben der katholischen Kirche noch nie. Mit dabei ist auch ein Mitgründer eines amerikanischen KI-Konzerns.
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1: Es bleibt sonnig heute und überwiegend auch trocken. Nur an den Alpen und im Schwarzwald besteht ein geringes Schauerrisiko. Die Höchstwerte liegen im Nordosten und an der See zwischen 20 und 26 Grad. Sonst erreichen wir bis zu 33 Grad im Südwesten. Morgen geht es dann sonnig weiter. Nur von Schleswig-Holstein bis Vorpommern ziehen einige Wolkenfelder durch. Vereinzelt kann es auch Schauer geben bei maximal 34 Grad.
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13: Ich bin Jerome Nussbaum. Die USA schließen ein Abkommen mit dem Iran noch heute nicht aus. Das kündigte US-Außenminister Rubio bei einem Besuch in der indischen Hauptstadt Neu-Delhi an.
15: Zur Bedingung machte er dabei noch eine Berücksichtigung des Selbstverteidigungsrechts Israels. Derzeit liege ein so wörtlich ziemlich solides Ding auf dem Tisch hinsichtlich seiner Fähigkeit, die Meerenge zu öffnen. Damit bezieht sich Rubio auf die Straße von Hormuz, durch die inzwischen immer mehr Tanker gelangen, nach fast 3 Monaten Blockade durch den Iran. Rubio sagte, die Vereinbarung bekomme viel Unterstützung aus der Golfregion, da alle betroffenen Staaten sehen, dass sie sehr vernünftig sei und umgesetzt werden sollte. Ulrike Klein, Redaktion.
13: In der Frage zu einem möglichen Social-Media-Verbot für Kinder und Jugendliche stellt sich Bundesinnenminister Dobrindt gegen Kanzler Merz. Dobrindt bezeichnete ein Verbot gegenüber den Funke-Medien als wenig zielführend. Zudem bezweifelt er eine Umsetzbarkeit. Dobrindt sagte, die Grundsatzentscheidung, ab wann ein Kind ein Smartphone erhalte, treffe nicht der Staat, sondern liege in den Händen der Eltern. Im Kongo steigt die Zahl der mutmaßlich an Ebola Gestorbenen weiter. 204 der Erkrankten seien mittlerweile tot, heißt es von den Behörden. Die Zahl der Verdachtsfälle von Infizierten stieg auf über 900. Die Weltgesundheitsorganisation WHO geht davon aus, dass die tatsächliche Fallzahl deutlich höher liegt, weil der Ausbruch wochenlang unbemerkt geblieben war und nicht alle Fälle gemeldet werden. Für den derzeit grassierenden Virustyp gibt es noch keinen Impfstoff und auch keine Therapie gegen das Ebola-Fieber. Inzwischen wurden auch im Nachbarland Uganda 5 Ansteckungen bestätigt. Nach dem verheerenden Angriff Russlands, unter anderem mit einer Oreshnik-Hyperschallrakete auf die Region Kiew, hat die Ukraine neue Gegenangriffe gestartet. Dabei wurde laut Inlandsgeheimdienst SBU eine Ölpumpstation getroffen, die die Region Moskau versorgt.
21: Die russische Nachrichtenagentur Interfax bestätigte einen ukrainischen Raketenangriff auf die Energieinfrastruktur in der Region Belgorod. Auch Schäden wurden demnach verzeichnet. Die Ukraine hat derweil eine Dringlichkeitssitzung des Weltsicherheitsrates beantragt. Nach Angaben von Präsident Zelensky wurden bei den Angriffen gestern mindestens 4 Menschen getötet und 100 verletzt. Einige sollen sich in kritischem Zustand befinden. Es war das 3. Mal, dass Russland eine Oreshnik-Rakete im Ukraine-Krieg eingesetzt hat, gestern erstmals mit Ziel Kiew. Noah Ulrich, Redaktion.
13: Papst Leo veröffentlicht heute sein erstes Lehrschreiben. Die Enzyklika befasst sich mit künstlicher Intelligenz. Vom Vatikan hieß es vorab, in dem Text stehe der Schutz der menschlichen Würde im KI-Zeitalter im Mittelpunkt. Dass ein Papst an der Vorstellung einer Enzyklika teilnimmt, gab es nach Angaben der katholischen Kirche noch nie. Mit dabei ist auch ein Mitgründer eines amerikanischen KI-Konzerns.
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13: Es bleibt sonnig heute und überwiegend auch trocken. Nur an den Alpen und im Schwarzwald besteht ein geringes Schauerrisiko. Die Höchstwerte liegen im Nordosten und an der See zwischen 20 und 26 Grad. Sonst erreichen wir bis zu 33 Grad im Südwesten. Morgen geht es dann sonnig weiter. Nur von Schleswig-Holstein bis Vorpommern ziehen einige Wolkenfelder durch. Vereinzelt kann es auch Schauer geben bei maximal 34 Grad.
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13: Ich bin Jerome Nussbaum. Die USA schließen ein Abkommen mit dem Iran noch heute nicht aus. Das kündigte US-Außenminister Rubio bei einem Besuch in der indischen Hauptstadt Neu-Delhi an.
15: Zur Bedingung machte er dabei noch eine Berücksichtigung des Selbstverteidigungsrechts Israels. Derzeit liege ein so wörtlich ziemlich solides Ding auf dem Tisch hinsichtlich seiner Fähigkeit, die Meerenge zu öffnen. Damit bezieht sich Rubio auf die Straße von Hormuz, durch die inzwischen immer mehr Tanker gelangen, nach fast 3 Monaten Blockade durch den Iran. Rubio sagte, die Vereinbarung bekomme viel Unterstützung aus der Golfregion, da alle betroffenen Staaten sehen, dass sie sehr vernünftig sei und umgesetzt werden sollte. Ulrike Klein, Redaktion.
13: In der Frage zu einem möglichen Social-Media-Verbot für Kinder und Jugendliche stellt sich Bundesinnenminister Dobrindt gegen Kanzler Merz. Dobrindt bezeichnete ein Verbot gegenüber den Funke-Medien als wenig zielführend. Zudem bezweifelt er eine Umsetzbarkeit. Dobrindt sagte, die Grundsatzentscheidung, ab wann ein Kind ein Smartphone erhalte, treffe nicht der Staat, sondern liege in den Händen der Eltern. Im Kongo steigt die Zahl der mutmaßlich an Ebola-Gestorbenen weiter. 204 der Erkrankten seien mittlerweile tot, heißt es von den Behörden. Die Zahl der Verdachtsfälle von Infizierten stieg auf über 900. Die Weltgesundheitsorganisation WHO geht davon aus, dass die tatsächliche Fallzahl deutlich höher liegt, weil der Ausbruch wochenlang unbemerkt geblieben war und nicht alle Fälle gemeldet werden. Für den derzeit grassierenden Virustyp gibt es noch keinen Impfstoff und auch keine Therapie gegen das Ebola-Fieber. Inzwischen wurden auch im Nachbarland Uganda 5 Ansteckungen bestätigt. Nach dem verheerenden Angriff Russlands, unter anderem mit einer Oreshnik-Hyperschallrakete auf die Region Kiew, hat die Ukraine neue Gegenangriffe gestartet. Dabei wurde laut Inlandsgeheimdienst SBU eine Ölpumpstation getroffen, die die Region Moskau versorgt.
21: Die russische Nachrichtenagentur Interfax bestätigte einen ukrainischen Raketenangriff auf die Energieinfrastruktur in der Region Belgorod. Auch Schäden wurden demnach verzeichnet. Die Ukraine hat derweil eine Dringlichkeitssitzung des Weltsicherheitsrates beantragt. Nach Angaben von Präsident Zelensky wurden bei den Angriffen gestern mindestens 4 Menschen getötet und 100 verletzt. Einige sollen sich in kritischem Zustand befinden. Es war das 3. Mal, dass Russland eine Oreshnik-Rakete im Ukraine-Krieg eingesetzt hat, gestern erstmals mit Ziel Kiew. Noah Ulrich, Redaktion.
13: Papst Leo veröffentlicht heute sein erstes Lehrschreiben. Die Enzyklika befasst sich mit künstlicher Intelligenz. Vom Vatikan hieß es vorab, in dem Text stehe der Schutz der menschlichen Würde im KI-Zeitalter im Mittelpunkt. Dass ein Papst an der Vorstellung einer Enzyklika teilnimmt, gab es nach Angaben der katholischen Kirche noch nie. Mit dabei ist auch ein Mitgründer eines amerikanischen KI-Konzerns.
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13: Es bleibt sonnig heute und überwiegend auch trocken. Nur an den Alpen und im Schwarzwald besteht ein geringes Schauerrisiko. Die Höchstwerte liegen im Nordosten und an der See zwischen 20 und 26 Grad. Sonst erreichen wir bis zu 33 Grad im Südwesten. Morgen geht es dann sonnig weiter. Nur von Schleswig-Holstein bis Vorpommern ziehen einige Wolkenfelder durch. Vereinzelt kann es auch Schauer geben bei maximal 34 Grad.
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3: Upsi. Natürlich fehlt die Musikredaktion. Was erwartest du denn, Powerplay? Das ist ja, wieso sollte es jetzt am Ende genauso, nicht genauso aufhören, wie es das ganze Jahr über lief? Das ist echt, ich bin echt enttäuscht von dieser Unpünktlichkeit, von diesem alten Menschen. Ich meine, früher, da hatte man doch noch so Werte wie Pünktlichkeit, die deutsche Pünktlichkeit, das war ein Standing und als alter Mann müsste man sich doch daran erinnern, als man damals über die Jugend gelästert hat, die so unpünktlich ist und so weiter und so fort. Das ist unglaublich! Ich kann nur nicht so schnell und viel schreiben. Der Arm ist noch lädiert. Alles gut, Powerplay. Erhol dich in Ruhe. Du bist ja trotzdem pünktlich erschienen. Ich mag es auch, wie dann im selben Moment immer Telegram eskaliert nach dem Motto, yeah, ich höre zu, ich höre das, eine Musikredaktion im Stream. Oder irgendwie sowas, ich weiß es auch nicht. Ist ja auch egal, Leute. Es ist der letzte Montag gewesen, also das Ende des letzten Montages, im Jahre 2024, die letzten Hörercharts im Jahr 2024. Ich habe kurz überlegt, ob es Jahrescharts geben soll, aber dann hatte ich doch irgendwie keinen Bock darauf. Ich hatte kurz eine andere Idee, die man am 1.1. abends machen könnte. Dann ist mir aufgefallen, da komme ich ja ins Fernsehen. Nee, stimmt gar nicht, komme ich gar nicht. Ich saß im Publikum bei Joko und Klaas gegen Pro7. In der Sonderedition, die am 1.1. ausgestrahlt wird. Aber ob ich zu sehen bin, ich glaube eher nicht, weil ich ganz am Rand saß. Ist auch egal. Hier ist Platz Nummer 20 bei den Hörercharts, denn das ändert sich nicht. Wir bleiben bei den Top 20. Auch im neuen Jahr, das kann ich schon mal ankündigen, wird es die Top 20 geben. Hier ist Platz Nummer 20, Kontra K mit dem Song Labyrinth und minus 11 Punkten.
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Ach ja, so ist das. Labyrinth von Contra K, auch ein Interpret, mit dem ich bisher nicht so viel anfangen konnte. War das der, der auch bei Dings war, hier bei Montes Ski-Event Dings da Bumster, wo alle so abgedreht sind? Und ich mir dachte, ja, ist halt ein Rapper, ne? Es ist nicht meine Musik, es tut mir leid. Es steht ja auch auf der Homepage, dass ich das entsprechend lustig und meiner Meinung nach kommentiere hier. Und Contra K ist halt einfach nicht meins. Aber es macht die Sache gut von der 13 auf die 20 mit minus 11 Punkten. Das Voting ändert sich ein bisschen im Jahre 2025. Da könnt ihr euch drauf gefasst machen. Ja, war er, sagt die Musikredaktion. Okay. Da könnt ihr euch drauf gefasst machen. Und zwar fällt das Dämliche hier 3 hoch 3 runter weg. Das ist mir zu negativ geworden. Ich nehme euch eine Stimme weg. Ihr könnt nur noch 5-mal in der Woche, 5-mal am Tag abstimmen. Nicht mehr 6-mal. Dafür könnt ihr euch komplett frei entscheiden. Also ihr könnt einen Song 5-mal voten mit einem Daumen hoch oder einem Daumen runter. Ihr könnt aber auch 3 Songs einen Daumen hoch geben und 2 einen Daumen runter. Oder ihr könnt einem Song 3 Daumen hoch geben und 2 Songs jeweils einen Daumen runter oder. Also ihr könnt die frei komplett, wie ihr wollt, aufteilen. Aber ihr habt jetzt 5 Stimmen pro Tag und ihr habt die Wahl, ob ihr positiv oder negative Menschen seid. Nur noch 5 Stimmen pro Woche. Nein, 5 Stimmen pro Tag. 5 Stimmen pro Tag. Pro Tag bleibt. Ich glaube, damit habe ich das Schlimmste schon mal verhindert, oder? Hier ist ein bisschen Werbung für euch, falls ihr Bock auf Werbung habt. Ich meine, alle Menschen lieben Werbung. Warum sollten wir hier keine Werbung machen? Und direkt nach der Werbung, 5 Stimmen am Tag, mit denen man machen kann, was man will. Sag das doch einfach. Ja, Powerplay, möchtest du hier hin? Hier ist noch ein bisschen Platz. Also eigentlich gar nicht, weil das sieht hier... Wisst ihr noch damals? Ich gehe ja jetzt gerade die alten Hörercharts-Folgen durch. Und ich mache auch das Archiv auf Hear This? Nee, Mixcloud. Mixcloud heißt es, glaube ich. Wie heißt diese Webseite, wo die Hörercharts zu hören sind? Also die alten Folgen. Sie heißt Mixcloud, genau. Dort wird sich das Archiv, wir sind gerade Ende 2020, dort wird sich das Archiv die nächsten Tage und Wochen immer besser füllen, bis wir dann wieder live sind. Ich verspreche es. Könnt ihr mal die alten Folgen nachhören. Und in einer Folge war CF und ich kann mich noch erinnern, wie er in das Studio kam, damals noch im anderen Raum, und meinte, Also irgendwie habe ich mir das alles größer vorgestellt. Naja, so scheint es häufig zu sein, wenn Menschen in Fernseh- oder Radiostudios gehen. Ich weiß nicht warum, ich fand die Scales eigentlich relativ passend immer, wenn ich sowas gesehen habe. 3 rosa Scheiße, hier ist High Touch T, Platz Nummer 19.

Stimmt, hier sitzt man auch mal ein paar Hörercharts folgen. Ich weiß gar nicht mehr, warum die da nicht mehr sind. Also die sind, glaube ich, noch da, aber die irgendwann habe ich aufgehört, die zu pflegen. Ich weiß aber nicht mehr, warum. Ich glaube, das hatte irgendwelche Copyright-Gründe oder sowas. Bei Mixcloud wird ja explizit damit beworben, dass man auch Musikshows entsprechend hochladen kann. Gibt es noch eine Neuerung? Ja, es gibt eine Neuerung. Es gibt Push-Notification! Wup, wup. Ich bin endlich dazu gekommen, Push-Notifications zu programmieren. Das heißt, wenn ihr das erste Mal gevotet habt bei dino-hörercharts.de, dann kriegt ihr einen Keks. Und wenn ihr diesen Keks... Oh, ich hoffe, ihr kriegt den Keks auch. Wenn ihr diesen Keks gekriegt habt, dann könnt ihr auswählen, dass ihr eine Push-Notification haben möchtet. Und diese Push-Notification kann dann euer Browser empfangen. Und wenn euer Browser offen ist, dann sagt er jeden Tag, hey, du hast noch vergessen zu voten, sofern ihr vergessen habt zu voten. Aktuell ist das noch hardcoded auf 20 Uhr. Das heißt, wenn ihr bis 20 Uhr nicht gevotet habt, dann gibt es eine Meldung. Das wird demnächst noch variabel sein, dass ihr sagen könnt, nee, ich möchte schon um 17 Uhr die Meldung haben oder so. Das kriegen wir alles noch hin. Das dauert noch ein bisschen. Aber prinzipiell funktioniert Push-Notification, damit ihr daran erinnert werdet zu voten. Und da möchte ich keine Hilfe mehr vergessen zu voten mehr hören, weil das hat mir ziemlich Kopfzerbrechen bereitet, die Scheiße zu programmieren. Ich hatte nämlich einen Fehler in der Programmierung, den ich nicht gefunden habe. Also, kennt ihr das? Ihr testet irgendeinen Scheiß, ihr merkt, dass ihr einen Fehler habt, aber ihr findet diesen Scheiß-Fehler nicht und dann nehmt ihr dieses oder diesen Script-Teil raus, packt ihn auf eine andere Domain, auf eine andere Webseite und es funktioniert alles. Heißt, ihr unterstützt so unsere Faulheit. Geil. Nö, ich unterstütze ja nicht eure Faulheit. Ihr kriegt nur eine Push-Notification. Ihr müsst dann selber auf der Seite immer noch voten. Also das Voten entfällt nicht. Aber ihr kriegt eine Nachricht, dass ihr es vergessen habt. Das ist ja schon mal ein bisschen was, ne? Ich habe auch überlegt, ob man es irgendwie hinkriegt, dass man automatisch voten kann. Aber es ist sauschwierig, dass ihr das System nicht 30.000 Mal umgehen könnt. Von daher nein. Ride on the White Train, Clapping Man, Friedrich Delka, habe ich für euch ins Deck gezogen. Was meistens fehlt, ein spitze Klammer zu. Ja, oder ein allgemein Klammern. Verklammert ist häufig ein Fehler. Aber naja. Vote like yesterday, yes done. Ach so. So ein Vote like yesterday Button, der ist ja total easy zu implementieren. Muss man nicht fünfmal klicken, ne? Und rumscrollen. Ja, die Idee gefällt mir. Ich glaube, die merke ich mir mal und die kommt dann 2026. Hier ist Platz Numero, wo sind wir denn eigentlich? Platz Nummer 18. Neu eingestiegen, Clubbing Ride on the White Train.

Ja, ich muss über die Idee von Powerplay nochmal nachdenken. Die ist gar nicht mal so schlecht, einfach so einen Button zu machen, Vote Like Yesterday. Aber man muss halt nochmal auf die Page zurückkommen. Sonst wird es nämlich kompliziert. Also ich brauche schon irgendwie so einen Tick von euch, dass ihr noch lebt. Damit das nicht völlig aus dem Ruder geht. Oh, das Futter kommt dieses Jahr noch. Ich habe noch neues Futter heute Morgen, nee, gestern Abend, heute Nacht. Ich weiß gar nicht mehr, ob ich es heute früh oder gestern Nacht bestellt habe, also ob es vor oder nach 0 Uhr ist. Aber laut DHL kommt das Futter heute noch. Morgen. Also, der Hund kriegt dieses Jahr noch neues Futter. Es ist unglaublich. Dann gibt es auch ein schönes kleines Geschmacksding für den anderen Hund. Der kann sich dann aussuchen, was er mehr mag. Dann gibt's für die Hunde so ein, ich fahre dann noch zu meinen Eltern. Und das kommt morgen. Laut DHL kommt das morgen, ja. Dann kommt dann noch so ein Dings, so ein Geschmackstest von Futterproben, weil wir dann die Proben von dem kleinen Hund und dem großen Hund zusammenwerfen und gucken, welcher Hund was ist. Naja, so lange arbeitet man an Silvester nicht. Hä? Wieso? Was kann ich dafür, wenn die DHL-Menschen an Silvester arbeiten? Von mir aus können sie es mir auch am 2. oder 3. liefern oder am, nee, 6. haben die ja auch frei. Am 2. oder am 3. liefern, aber ganz grob morgens arbeiten die doch alle. Naja, ich arbeite morgen auch ein bisschen, habe ich beschlossen. Ist ja sonst nichts los an dem Tag, das ist ja das Schöne. Ich war heute schon einkaufen, weil ich mir dachte, Mensch, gehst mal heute einkaufen, dann musst du morgen nicht. Vielleicht ist es da leerer, so um die Mittagszeit. Ja, ah, wenn es morgen so voll ist wie heute, dann möchte ich nicht wissen, wie der Umsatz in den 2 Tagen des Einzelhandels ist. Das ist, naja, morgen ist ja auch Werktag, jo. Hier ist Nelix mit You in der Extended Mix. Kennen wir schon von letzter Woche. Damals auf Platz 14, jetzt auf Platz Nummer 17 mit minus 10 Punkten.

0: Ja, Elton, sei ruhig.
1: Dann komm mal her und mix eine Runde, ne? Ich bin ja mal gespannt, ob wir es nächstes Jahr. Wir haben ja festgesagt, 2024 schaffen wir es, den DJ-Stream zu machen. Ich glaube, in den letzten, wie viel sind es denn noch? 24 plus 3 sind 27,5 Stunden, schaffen wir es nicht mehr, den DJ-Stream hinzukriegen. Wird ein bisschen eng. Vielleicht nächstes Jahr. Schauen wir mal, was wird, was wird. Es sind noch ein paar Überbleibsel da. Der eine oder andere hat es vielleicht mitgekriegt. Letzte Woche war Weihnachten. Ich bin ganz froh, dass ich dieses Jahr nichts vom Weihnachten mitgekriegt habe. So gar nichts mitgekriegt habe von Weihnachten. Das war eigentlich relativ nice. Ja. Und jetzt muss man nur noch Silvester überleben. Und der Hund muss Silvester überleben. Wobei Silvester ist ja gar nicht mal das Problem. Ich habe schon irgendwo geschrieben. Das Problem von dem Hund sind gar nicht mal diese 10, 15, vielleicht 20 Minuten zur Mitternacht, wenn halt Jahreswechsel ist. Diese Geböller und Rei und die Raketen und sowas. Also ist für meinen Hund überhaupt nicht so schlimm. Da ist er dann eher neugierig, beziehungsweise weiß nichts damit anzufangen. Ja, aber lässt sich auch gut beruhigen. Das Problem sind die Arschlöcher und Vollidioten, die meinen, jetzt die ganzen 3 Tage immer mal wieder zwischendurch so ein, zwei Böller hochjagen zu müssen. Ich verstehe den Sinn dahinter nicht. Also den Sinn hinter Feuerwerk verstehe ich zumindest noch, ne? Das sieht irgendwie soll es cool aussehen und das ist Tradition und sonst was alles. Aber halt um 0 Uhr. Und nicht die 2 Tage davor und nicht die 3 Tage danach. Naja. Was weiß gar nicht, was Itze da vorhat? Was wollen wir da machen? Elton, du wolltest mir Mixen beibringen. Also, du wolltest mir zeigen, wie Mixen funktioniert und ich wollte daran scheitern. Naja, was ich eigentlich sagen wollte, es war Weihnachten und dementsprechend sind noch die letzten Überbleibsel so in den Hörercharts. Ihr wisst, ihr kennt das, ihr habt die Verwandtschaft eingeladen und die will einfach nicht gehen, die bleibt und dann macht man schon so Andeutungen, so, ah, schön war das aber euch alle wiedergesehen zu haben. So nach dem Motto, ich könnte jetzt aber auch gehen. Und dann bleiben die trotzdem sitzen und so weiter. Ähnlich ist es mit den Weihnachtssongs immer nach dem 24. Dezember. Udo Jürgens ist auch noch hier in den Hörercharts, minus 9 Punkte. Von der 12 aber immerhin auf die 16. Hier ist Merry Christmas allerseits.

Merry Christmas allerseits, Elton, meinst du dem DJ-Stream, der seit ungefähr 3, 4, 5, 800 Jahren geplant ist? Weiß gar nicht, was Itze vorhat, was wollen wir da machen, mit Controllern oder so? Ja, Elton, mit Controllern. Weil, weiß, ist ja auch total sinnlos, wenn du mir die Sync-Taste beibringst, weil die kann ich selber klicken. Das habe ich schon mal gemacht vor 2006 oder 2007 war das. Müsste 2007, glaube ich, gewesen sein. 2006 war zu früh. Nee, müsste 2007 gewesen sein. Da habe ich schon mal einen DJ-Stream gemacht, einen. Mit der Sync-Taste des Behringer BCDs 2000. Ist das so? Er hat halbwegs funktioniert. Es gibt leider keine Aufnahmen mehr davon. Weil damals Aufnehmen noch so teuer war und so. Und auch so aufwendig. Naja, die Skripte, die ich gebaut habe, die alles aufgenommen haben, die gab es erst später. Und dann habe ich gemerkt, dass es eh keine Sau gehört hat und dann sowieso wieder alles gelöscht habe, was ich im Nachhinein bräune. Hey, ich aber mit dem PC, da braucht man nicht unbedingt einen Controller. Elton, bring mir einfach DJing bei. Jetzt diskutiert er das auch aus, weißt du? Seit 2 Jahren reden wir hier von dem DJ-Stream und jetzt macht sich der alte Mann Gedanken, was wir überhaupt vorhaben. Manchmal habe ich das Gefühl, ich rede gegen eine Wand. Hier ist Werbung für DJ-Streams. Und direkt danach kommt ein neuer Platz hier in den Hörercharts reingeschneit. Naja, der Platz ist gar nicht mal so neu und der Song ist auch nicht neu. Den hatten wir nämlich auch schon letzte Woche, damals auf Platz 5, diese Woche 10 Plätze tiefer. Hier ist Platz Nummer 15, hier ist Floor Filler. Floor von hier Boden wahrscheinlich. Sister Golden Hair.

So war das auch irgendwie nicht geplant. Ist ja auch egal. Das war ein schöner Song von Floor Filler, Sister Golden Hair. Hier gehört bei eurem Lieblingsradiosender. Warte ab, bis Elton mit den 1989er 30 Kilo Laptop ankommt. Ob es bei Windows 20 2.0 schon ein DJ-Software gab. Ich glaube, Windows 2.0 hatte sogar Probleme mit Echtzeit-Sounds. Also so im Sinne von wirklich Echtzeit-Sounds. Also so richtig Sound. Nicht so ein PC-Beep-Ding, sondern wirklich Musik hier mit 16-Bit oder gar 32-Bit. Ich meine, mittlerweile ist Audio ja so low von der Datenmenge her, die man da braucht. Da lacht ja jedes IT-Equipment drüber. Mittlerweile sind wir ja in Studio-Anwendungen schon irgendwie bei 192 Hertz und irgendwie 48-Bit oder sowas alles, keine Ahnung. 64-Bit, keine Ahnung. Vielleicht irgendeiner, der Ahnung von Studiotechnik hat, kann sich mal bei mir melden. CDs sind ja immer noch 44,1 Kilohertz mit 16-Bit sind das, ne? 16-Bit-Audio müsste das sein. Wenn Itze zwei Plattenspiele organisiert, machen wir es mit Vinyl. Wie die richtigen DJs. Elton, ich muss nur die Plattenspieler organisieren. Ich muss nicht das Vinyl organisieren. Das bringst du mit. Hand drauf. Ich organisiere irgendwo für einen Abend zwei Plattenspieler und ein Mischpult. Und irgendeinen Tisch, wo man das draufstellen kann. Das ist nämlich gerade mein großes... Also ich kann mir jetzt nicht vorstellen, dass es schwierig ist, mal zwei Plattenspieler für einen Abend zu leihen irgendwo. Das kriegt man nämlich sicher hin. Das Problem ist eher... Ich reite mich immer weiter in die Scheiße. Ja, ey, so kennen wir dich, ne? Ich habe gerade ein größeres Problem damit, dass ich einen Tisch brauche, bei dem zwei Plattenspieler und Mixer draufpassen. Als zwei Plattenspieler zu organisieren, weil ich denke mal, irgendwie so ein Technikverleih wird dir wohl irgendwie mal für ein Wochenende oder so zwei Plattenspieler leihen können. Das wird dir jetzt nicht das Problem sein, da kommt man ja dran, ne? Oder man fragt mal hier irgendwie so die umstehenden Discos und Clubs, ob die noch was rumstehen haben, was man sich irgendwie mal so ausleihen kann oder so. Vielleicht ist ja, was weiß ich, wenn die einen Konzertabend machen, braucht man ja das DJ-Zeugs nicht. Wobei wahrscheinlich die meisten DJs ihr DJ-Zeug selber mitbringen. Ist ja auch egal. Hier ist der nächste Platz in den Hörercharts. Hier ist Platz Nummer 13 über... Nee, Platz Nummer 14 sind wir erst. Wir haben gerade Platz 15 gehört. Hier ist Laibach mit Under the Iron Sky.

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Iron Sky von Laibach. Geiler Song und geiler Film. Den könnte man sich auch mal wieder reinziehen. Ist mal ein Tipp, was ihr zum Beispiel Silvester machen könntet. Iron Sky mal wieder gucken. Es ist so ein guter, alter, schöner Film. Ja, der ist mittlerweile auch schon irgendwie über 10 Jahre alt. Von daher trifft's, alter Film. Richtig schlecht gemacht, aber gut gemacht. Richtig schöne Zitate. Kann man sich aus heutiger Sicht wahrscheinlich noch besser antun als damals. Ja. Aber den ersten gucken, nicht den zweiten, der ist nicht so gut geworden. Den habe ich zwar damals mitfinanziert, das war ja so eine Crowdfunding-Veranstaltung, aber der ist leider nicht so gut geworden wie der erste. Das ist so ein One-Hit-Wonder. Aber ja, guckt euch den mal an. Wird mit Sicherheit auch irgendwo zu streamen sein. Ansonsten holt euch irgendwo eine DVD oder Blu-ray oder so. Ja. Oder kommt vorbei und wir machen einen Watch-Abend. Naja, Elton hat ein bisschen Panik, weil er muss

jetzt, also er hat 100, er hat 1000 Klassiker-Vinyls, aber das Schleppen im Koffer, da passen circa 120 rein. Ja, Elton, dann musst du halt mal 120 raussuchen und hier hinschleppen. Du hast dich da jetzt reingeritten. Ich muss irgendwie zwei Plattenspieler und einen Mixer und einen Tisch organisieren. Naja, IKEA-Tisch, Katze-Aufbauservice fertig. Das Problem daran ist, dass ich dann einen Tisch nach der DJ-Session hier rumstehen habe, den ich nicht brauche. Bin gerade ein bisschen im Aufräummodus und versuche mich so ein bisschen von Zeugs zu trennen, das ich eh nicht benutze und eh nur rumliegt und Staub fängt. Und das Problem an der ganzen Geschichte ist, wenn ich jetzt einen ganzen Tisch anschleppe, den ich nicht brauche, dann ist das sehr kontraproduktiv. Und nein, ich bin nicht so CF-mäßig und fange jetzt mit hier, wie nennt sich das? Nichts-Haben-Challenge? Hier Minimalismus an und so. Ich will einfach nur Krams loswerden, den ich wirklich nicht gebrauche. Zum Beispiel diese Soundkarte, die seit 5 bis 10 Jahren kaputt ist. Die kann man auch mal wegwerfen. Hier ist Avril Lavigne mit Skaterboy. Auch ein schöner Klassiker.

Avril Lavigne, Skaterboy. Damals auch einer der ersten Frauen, wo ich so gesagt habe, oh, die ist süß. Ja, dann kam Pink. Naja, Elton sagt so, ja, irgendwie reite ich mich hier bei dir immer weiter in die Scheiße. Elton, das wird alles aufgezeichnet, diesmal sogar doppelt, weil ich ein bisschen mit der Technik experimentiere und mir unsicher bin, ob alle Aufnahmen funktionieren. Von daher habe ich mehr Aufnahmen gemacht, weil irgendeine davon wird schon funktionieren, so nach dem Prinzip. Ja, schauen wir mal, ne? Schauen wir mal, was wird. Aber es ist jetzt ausgesprochen, ich habe Zeugen im Chat, Elton macht einen Vinyl DJ-Stream mit mir unter der Bedingung, dass ich 2 Turntables organisiere. Technikverleih24.de wird mich da mit Sicherheit unterstützen. Ja, und hier geht's direkt weiter mit Platz Nummer, wo sind wir denn? Wir hängen ein bisschen. Platz Nummer 12. Heute Nacht gehörst du mir. Was für eine besitzergreifende Scheiße. Hier ist Tommy Berg mit, ja, heute Nacht gehörst du mir, -3 Punkte, Platz Nummer 12.

Platz Nummer 12 müsste das gewesen sein, minus 3 Punkte neu eingestiegen in den Hörercharts. Elton fragt gerade, ist der Controller-Stream raus? Ja, Elton, wir machen einen DJ-Stream. Ob wir den jetzt modern machen mit Controllern, so Pioneer-Dingern oder sowas und Virtual DJ oder was man heutzutage benutzt. Oder ob wir sagen, wir machen das richtig oldschool mit so Plattenspieler-Turntable-mäßig. Da bin ich raus. Das ist mir eigentlich relativ egal. Weil ob ich jetzt Turntables organisiere oder Controller organisiere, findet man schon. Aber mit Turntables finde ich es persönlich auch cooler. Ich organisiere also Kameratechnik, bauen wir dann alles auf und das Ganze auf den Stream zu kriegen ist auch keine Kunst. Das kriegen wir alles hin. Aber du musst dann halt den Content bringen und mir DJing beibringen. Ich bin da sehr gespannt drauf, wie du mich talentfreies Stück ohne Taktgefühl da irgendwie zum Mixen bringen willst. Musst. Es ist ja eigentlich eher ein Musst. Aber ich glaube, für alle, die zuhören, könnte es sehr, sehr witzig werden. Minus ein Punkt, Tommy Seip, deine Tränen tun mir heute noch weh. Das ist traurig.

Ach ja, wegen Plattenschleppen und so weiter und der ganzen Idee will Elton jetzt schon weinen. Elton, DJing ist doch dein alter Jugendtraum. Da hattest du doch immer Bock drauf. Warum weinst denn du jetzt? Nur weil die Disco, in der du dann auftrittst, keine Gäste hast, die live, also schon live zu hören, aber nicht in dem Raum zu hören, sondern verteilt auf der ganzen Welt sind und weil die Disco halt irgendwie so 400, 500 Kilometer, ja gut, 400 Kilometer von dir entfernt ist. Aber ansonsten ist es doch halt einfach nur wieder ein cooler Auftritt für dich. Freu dich halt mal ein bisschen. Hier ist Platz Nummer 10. Cumberland River Project, Picture of the Past. Neu eingestiegen mit minus einem Punkt.

Ein etwas ruhigerer Song, The Cumberland River Project mit Picture of the Past. Schön, schön, könnt ihr euch auch mal angucken. In der Werbung gibt es mit Sicherheit auch Werbung für, hier, wie heißt das, Fotobücher. Machen wir weiter mit Vogelwiese Party Medley. Ihr merkt, Silvester steht vor der Tür, morgen ist Party, Party, Party angesagt. Die ganze Welt macht Party, Party, Party. Ja, chillt mal eine Runde. Hier ist Power Boomer. Boomer, Boomer. Ach, ich hab doch keine Ahnung. Hier ist Platz Nummer 9 minus ein Punkt.

Also für Vinyl braucht man Taktgefühl, sagt Elton. Ja, natürlich braucht man für Vinyl Taktgefühl. Glaubst du, ich bin ganz dumm? Hast du halt keine Taktanzeige, hast du keine BPM-Anzeige, hast du nix, musst du Taktgefühl haben. Es ist schon klar. Darum geht's ja auch so schön schief. Darum wird's ja auch lustig, wenn du dich dann darüber aufregst, dass ich einen Übergang nach dem anderen versau. Das wollen doch die Leute sehen, das ist doch Content. Hier ist My Medicine von The Pretty Reckless.

Mehr davon! Ist doch mal richtig schöne, geile Musik hier bei den Hörercharts. Ihr könnt doch auch gute Songs vorschlagen, die nicht so bekannt sind. Das funktioniert doch! Der nächste Song ist auch gut, allerdings ist er sehr bekannt. Elton, das hatten wir schon lange nicht mehr. Ein FFN-Song kommt jetzt. Ich würde sagen, das ist ein FFN-Song. Du kannst mir gerne widersprechen, aber ich glaube, da werden wir uns einig sein. Ein Punkt hat er ergattert im Voting, ist er damit auf Platz 7 gelandet. 7. Liegt daran, weil ich schon die zweite Silbe des Interpretens gelesen habe. Hier ist Savage Garden mit To the Moon and Back.

Garden, to the moon and back. Ja, Elton versucht sich jetzt, glaube ich, um den DJ-Stream zu bücken, um den DJ-Stream zu drücken, in den er sich selber reingequatscht hat. Benny meint noch, aber eigentlich zum Taktgefühl hört man doch die 4, 8 oder 16 Takte. Man sollte natürlich die Songs in etwa kennen für einen guten Übergang. Benny, ich kenne die meisten Songs nicht so genau, die man mixt, zumindest nicht die Version. Und das Zweite ist, ja, die 4, 8 und 16 ist ja schon wieder so eine komplizierte Geschichte von der Musiktheorie. Also Musiktheorie kann ich null. 0,0. Katze hat mir neulich mal ihre Gitarre in die Hand gedrückt und ich durfte ein paar Töne aus diesem Instrument holen. Drücken wir es mal so aus. Respekt an alle Gitarre spielenden Menschen, würde ich an dieser Stelle sagen. Apropos Mixstream, Elton. Ich weiß nicht, ob du diesen Song auf Platte hast, aber darf ich mir wünschen, dass wir diesen Song in dem Itze Elton, Elton bringt Itze DJing Mixstream Gedöns, dass wir diesen Song auch mit rein mixen. Es geht nämlich um ein bisschen hier Bass. Das ist doch mal ein richtig schöner Klassiker, oder? Oh, jetzt will ich euch alle mitsingen hören hier, oder? Egal.

0: Das Bo!
1: Natürlich, natürlich, sicher, Digga.
0: Elton hängt die Latte schon wieder ganz tief, denn er hat diesen Song leider nicht auf Platte, aber auf CD. Elton, ich kann auch CD-Mixer besorgen. Ich kann alles besorgen. Die Kunst des Elektronik-Leihhandels öffnet nie dagewesene Möglichkeiten. Also wenn du möchtest, dass wir mit CDs mixen, kriegen wir auch das hin. Nee, aber Platten finde ich eigentlich am geilsten, weil es ist so richtig oldschool, so richtig analog im wahrsten Sinne des Wortes, weil CDs sind ja nicht analog, die sind ja schon digital. Von daher, ja, ziemlich coole Geschichte. Ich freue mich drauf. Schauen wir mal, was wird. Ich habe viele House- und Techno-Klassiker auf Vinyl. Reicht, Elton. Wir müssen ja nur einen halben Abend im Prinzip. Also, wenn wir abends so anfangen, irgendwie um 19, 20 Uhr und dann so bis 23, 0 Uhr machen, also so 4-5 Stunden überbrücken, das reicht völlig. Wir müssen da ja nicht so bis tief in die Nacht gehen oder so. Je länger natürlich, umso besser, ne? Elton! Wir weihen Pummelfee ein und lassen Pummelfee den Stream in seiner Kneipe laufen. Egal. Hier ist der Song, der morgen wahrscheinlich der meistgespielte Song auf der Welt sein wird. Besonders zur jeweiligen Zeitzone um kurz vor Null. Hier ist Europe. Hier ist The Final Song.

Wisst ihr, was ich am schlimmsten an diesem Lied finde? Dass es irgendwie gefühlt nie endet. Über 5 Minuten der Final Countdown. Ja, ich bin mal wieder gespannt, was morgen so läuft, kurz vor null. Ist mein Powerplay noch? Ja, das Schlimme ist ja, wenn ihr Lars da mit reinzieht, der zieht das auch durch, ohne groß nachzudenken. Der lädt euch eher nach Bremen ein zum Live-Mixen. Naja, Bremen wäre für Elton natürlich auch wesentlich kürzer. Bin ich mir, ja, ob das so wesentlich ist, also kürzer, ja, aber so wesentlich? Ist für Elton kürzer, ja. Das Problem ist, wenn wir das schon machen, dann können wir auch noch die Schnitzel fragen, ob sie einen Making-of-Stream zu dem Stream machen wollen, weil die verstehen sich mit Lars ja auch recht gut. Und dann könnte man die ja auch noch als exklusive Gäste ein. Hier ist ein ganz besonderer Tag von Albert Hauser. Oh, schön.

Es ist ein Drittel kürzer Luftlinie, okay. Das hätte ich nicht gedacht, dass es so viel ist, aber ja. Und Lars hat natürlich Tische da, das stimmt. Aber wie mit dem scheiß Abo bei den Schnitzeln, was mir immer noch nachregt. Das Geilste ist ja, dass Katze heute genau das gleiche bei den Schnitzeln gemacht hat und auch ein Abo gekriegt hat und es einfach keinen interessiert hat. Aber Elton da wochenlang für niedergemacht wird. Das ist das Geilste an der Geschichte. Das Problem an Pummelfee ist, ich habe ja ein bisschen Kontakt zu Adam und Jakuno. Und die beiden waren ja mal bei Pummelfee und haben sich dann monatelang danach noch drüber aufgeregt, dass sämtliche Klamotten und sämtliche Technik noch weiter nach Rauch stinkt. Das möchte ich mir nicht antun in diese Raucherkneipe. In dich könnte ich mich verlieben, hatten wir letzte Woche auf Platz 2, ist diese Woche nur noch auf Platz 3 mit 59 Punkten.

In dich könnte ich mich verlieben, irgendwie sowas in der Richtung von Kerstin Kerner, hier gehört bei eurem Lieblingsradiosender. Nee, ich meine, dass Katze damit einfach durchkommt und ich der Dumme bin. Eine Scheiße ist das. Ja, aber es ist irgendwie lustig. Aber Katze hat es ja auch nur auf Anspielung an dein Missgeschick gepackt. Platz Nummer 2 habe ich für euch vorbereitet mit 84 Punkten. Ab nächstem Voting, also das Voting ist ja jetzt quasi schon wieder eröffnet für die Songs, die ihr jetzt reinschreibt und ab 22 Uhr mit den 20 Songs, die ihr jetzt gehört habt oder hört. Und nach dieser Voting-Phase, die nächste Auswertung, ist die detaillierte Auswertung, die ihr jetzt schon im Archiv seht, wo ihr überall Nullen seht. Diese Zahlen werden dann gefüllt sein und ihr seht, das werden die transparentesten Hörercharts ever, ever, ever. Hier ist Platz Nummer 2 von der 1 auf die 2. 84 Punkte. Hier ist das schönste Schwarz. Angel by my side.

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Das schönste Schwarz. Grüße nach Österreich, Angel by my side. Euch auch einen schönen Rutsch ins neue Jahr. Ja, und mir bleibt nichts anderes, als noch einmal, zum letzten Mal dieses Jahr die Werbung zu spielen. So Nostalgie, dabei passiert eigentlich für die Hörercharts gar nichts, außer dass sich das gesamte Konzept ändert. Und am 6. geht es dann ganz normal weiter. Übrigens, am 6. finden ganz normal die Hörercharts statt, auch wenn in manchen Bundesländern Feiertag ist. Das noch schnell hinterhergeschoben. Hier ist die Werbung. Und dann ist natürlich jetzt die große Frage, welcher Song hat es geschafft? Welcher Song ist auf Platz Nummer 1 gelandet? Keiner weiß es so genau, außer ich, weil ich habe die Auswertung hier schon seit knapp 3 Stunden liegen. Ich habe da immer so einen kleinen Wissensvorsprung für euch. Wer hätte das gedacht? Aber ansonsten habe ich natürlich keinen Wissensvorsprung, weil ich schaue mir ja vorher auch nicht die ganze Geschichte an, von wegen hier, welcher Song ist auf welchem Platz und so weiter und so fort, während das Voting läuft, sondern erst, wenn die Auswertung am Montagabend um 18 Uhr bei mir angekommen ist. Egal, hier ist Platz Nummer 1, hier ist Daniel von Ischgl mit Engel auf Erden. Neu eingestiegen auf Platz Nummer 1 mit 89 Punkten.

Engel auf Erden war das gerade von Daniel von Ischkel. Das war's mit den Hörercharts. Ihr habt gleich wieder die Möglichkeit abzustimmen. Wie gesagt, ab jetzt 5 Stimmen pro Tag, die ihr frei aufteilen könnt, wie ihr wollt. Ja, und das mit Push-Notification, wenn ihr denn wollt, über euren Browser. Ich wünsche euch einen guten Rutsch ins neue Jahr. Wir sehen und hören uns wieder 2025 am 6. Januar. Ganz normal, wie immer, um 20 Uhr. Bis dahin wünsche ich euch einen guten Rutsch, ein schönes Wochenende, eine schöne Woche und tschüss!

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